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1: In der Nacht ist es stark bewölkt und die Temperaturen liegen bei etwa 14 Grad. Heute gibt es einen Wechsel aus Sonne und Wolken. Niederschlag wird es nicht geben, aber mit etwas Wind ist zu rechnen. Die Höchstwerte liegen bei etwa 20 Grad. Heute Abend gibt es dann nur noch ein paar leichte Wolken am Himmel. Und die Temperaturen sinken auf 18 Grad ab. Der weitere Trend. In den nächsten Tagen schaut die Sonne immer mal wieder hinter den Wolken hervor. Zeitweise kann es regnen und etwas windig werden. Die Höchstwerte liegen bei etwa 21 Grad. Eine angenehme Nacht wünscht Ihnen Vanessa Heinel.
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1: 3 Uhr.
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2: In der Nacht ist es stark bewölkt und die Temperaturen liegen bei etwa 14 Grad. Heute gibt es einen Wechsel aus Sonne und Wolken. Niederschlag wird es nicht geben, aber mit etwas Wind ist zu rechnen. Die Höchstwerte liegen bei etwa 20 Grad. Heute Abend gibt es dann nur noch ein paar leichte Wolken am Himmel. Und die Temperaturen sinken auf 18 Grad ab. Der weitere Trend. In den nächsten Tagen schaut die Sonne immer mal wieder hinter den Wolken hervor. Zeitweise kann es regnen und etwas windig werden. Die Höchstwerte liegen bei etwa 21 Grad. Eine angenehme Nacht wünscht Ihnen Vanessa Heine.
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2: 4 Uhr.
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4: In der Nacht ist es stark bewölkt und die Temperaturen liegen bei etwa 14 Grad. Heute gibt es einen Wechsel aus Sonne und Wolken. Niederschlag wird es nicht geben, aber mit etwas Wind ist zu rechnen. Die Höchstwerte liegen bei etwa 20 Grad. Heute Abend gibt es dann nur noch ein paar leichte Wolken am Himmel. Und die Temperaturen sinken auf 18 Grad ab. Der weitere Trend. In den nächsten Tagen schaut die Sonne immer mal wieder hinter den Wolken hervor. Zeitweise kann es regnen und etwas windig werden. Die Höchstwerte liegen bei etwa 21 Grad. Eine angenehme Nacht wünscht Ihnen Vanessa Heine.
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2: 5 Uhr.
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3: Heute gibt es eine Mischung aus Sonne und Wolken. Vereinzelt kann es etwas regnen und windig werden. Die Höchstwerte liegen bei etwa 20 Grad. Heute Abend ist es überwiegend leicht bewölkt, aber es bleibt trocken. Die Temperaturen sinken auf 18 Grad ab. Auch morgen geht es mit einem Wechsel aus Sonne und Wolken weiter. Niederschlag wird es nicht geben, aber mit etwas Wind ist zu rechnen. Das Thermometer zeigt dann maximal 20 Grad an. Der weitere Trend: In den kommenden Tagen wird es teils heiter und teils wolkig. Der Regen bleibt dann erstmal aus und die Temperaturen erreichen Werte von etwa 22 Grad. Einen schönen Tag wünscht Ihnen Vanessa Heinl.
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1: Der Luisenplatz, eine Straße in Staßfurt. Heutzutage sind Straßennamen für eine Orientierung im Straßennetz unentbehrlich. Straßen erzählen aber auch Geschichten und sind so entscheidender Bestandteil der Chronik einer Stadt. Und manche Straßen oder auch Plätze haben reichlich etwas zu erzählen. Der Luisenplatz ist der Platz im südlichen Teil von Staßfurts Mitte, auf dem die Steinstraße, die Zillestraße, die Neuendorfer Straße und die Hecklinger Straße zusammentreffen. Eine kleine Parkanlage in Richtung des Stadtparks sowie der Tiergarten gehören heute zum Luisenplatz. Bereits mit der Einweihung des Kriegerdenkmals im Jahre 1877 wurde der Luisenplatz erwähnt, damals aber noch in der französischen Schreibweise des Namens Luise. Den Namen Luisenplatz findet man dann von 1912 bis 1933 sowie von 1945 bis 1954. In der Zwischenzeit von 1933 bis 1945 hießen dieser Platz sowie die angrenzende Straße am Plan dann Adolf-Hitler-Platz. Der Name am Plan hat dabei nur mit der Einebnung der Gegend zu tun, abgeleitet von dem Wort planieren. Von 1954 bis 1991 wurde aus dem Luisenplatz der Thälmannplatz. Thälmann war in der Weimarer Republik von 1925 bis 1933 Vorsitzender der Kommunistischen Partei Deutschlands und wurde 1944 auf direktem Befehl Hitlers im KZ Buchenwald erschossen. Seit dem Jahre 1991 heißt der Platz nun endgültig wieder Luisenplatz. Namensgeberin war Luise Auguste Wilhelmine Amalie, Herzogin zu Mecklenburg. Als Gemahlin von Friedrich Wilhelm III. War sie Königin von Preußen. Sie hörten einen Bericht über den Luisenplatz, eine Straße in Staßfurt, gesprochen von Gerda Karl für Radio HBW.

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2: Mittag lockert es auf und die Sonne zeigt sich. Besonders warm ist es heute nicht. Maximal gibt's 20 Grad. Morgen dann viele Wolken, die es der Sonne zunehmend schwerer machen. Es ist aber eher trocken bei 19 Grad. Und der weitere Trend, es geht wieder mit den Temperaturen aufwärts. 29 Grad oder auch etwas mehr sind zur Wochenmitte möglich. Solange ist es auch trocken. Alles in allem aber geht der August unbeständig zu Ende. Ein schönes Wochenende wünscht Ihnen Steffen Erfurt.

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1: Am Klei, eine Straße in Quedlinburg. In den Jahren um 1930 errichtete man in dieser Gegend eine Arbeiterwohnsiedlung mit einem Stück Gartenland. Nach dem an der Westhäuser Straße gelegenen Flurstück, dem Kleifeld, wurden die Siedlung, Kleisiedlung und die Straße am Klei benannt. Die Wortbedeutung nach Klemann lautet Klei, Kleie, Kleie. Vom lateinischen Kleius abgeleitet, ist besonders im nordwestlichen Teil Deutschlands die Bezeichnung für einen feuchten, lehmigen Boden. Auch in der Quedlinburger Feldflur findet sich an der Westerhäuser Straße ein Kleifeld, in dem es einen Brockenteich gibt. Brock ist zu Niederdeutsch Bruchland. Über eine Straße in Quedlinburg und hier am Klei sprach Gerda Karl für Radio HBW.

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1: 6 Uhr.
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3: Heute gibt es eine Mischung aus Sonne und Wolken. Vereinzelt kann es etwas regnen und windig werden. Die Höchstwerte liegen bei etwa 20 Grad. Heute Abend ist es überwiegend leicht bewölkt, aber es bleibt trocken. Die Temperaturen sinken auf 18 Grad ab. Auch morgen geht es mit einem Wechsel aus Sonne und Wolken weiter. Niederschlag wird es nicht geben, aber mit etwas Wind ist zu rechnen. Das Thermometer zeigt dann maximal 20 Grad an. Der weitere Trend: In den kommenden Tagen wird es teils heiter und teils wolkig. Der Regen bleibt dann erstmal aus und die Temperaturen erreichen Werte von etwa 22 Grad. Einen schönen Tag wünscht Ihnen Vanessa Heinl.
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1: Der Buntspecht.
2: Was trommelt denn da so laut im Wald? Übt da etwa gerade ein Schlagzeuger für seinen großen Durchbruch in einer bekannten Musikergruppe?
1: Nun ja, ein Schlagzeuger ist das zwar nicht, aber etwas Großes hat der kleine Mann dennoch vor, der da diesen Lärm verbreitet. Der etwa 23 cm kleine Mann ist unter dem Namen Buntspecht bekannt. Und im Frühjahr, von April bis Juni, suchen sich die Buntspechtmännchen einen geeigneten Baum, plustern dann das Gefieder, senken den Schnabel lotrecht auf den Ast und schlagen ihre Wirbel. Das Trommeln des Herrn Buntspecht ist ein ganz schnelles Hämmern, also ein richtiger Trommelwirbel. Er möchte damit Weibchen anlocken und gleichzeitig sein Revier markieren. Es kann allerdings auch sein, dass da sogar Frau Buntspecht zu hören ist. Denn das Trommeln beherrschen beide Geschlechter. Um sicher zu sein, muss man den Vogel aber erst einmal finden und dann genau hinschauen. Die männlichen Buntspechte haben im Gegensatz zu den Weibchen einen roten Nackenfleck. Ansonsten erkennt man den Buntspecht an seinem schwarzen Rücken, den weißen Schulterflecken, dem roten Unterschwanz, eine weiß bis gräuliche Unterseite, einen kräftigen Schnabel und auch an seinem schwarzen Kopf mit weißer Stirn und weißen Wangen.
2: Aber warum nur das Klopfen? Warum singen Buntspechte nicht einfach, um einen Partner anzulocken, so wie man es von den anderen Vögeln auch kennt?
1: Ganz einfach. Sie können es nicht. Anders als zum Beispiel der Mittelspecht und natürlich die weithin tönenden Singvögel sind Buntspechte nicht in der Lage zu singen. Mehr als ein kurzes, hartes Kick oder Kicks kommt bei diesem Vogel nicht zustande. Aber Not macht ja bekanntlich erfinderisch. So hat sich der Buntspecht das Trommeln auf Holz als Kommunikationsmittel zu eigen gemacht. Eine Art tierisches Morsealphabet. Sowohl zum Trommeln als auch zur Brut bevorzugt der Buntspecht hohle Baumstämme, also kranke oder tote Bäume, sowie weiche Äste. Als Höhlenbrüter wird der Specht dann vom Trommler zum Zimmermann und baut seine Bruthöhle selbst. Frau Buntspecht legt dann 4 bis 7 weiße Eier, die ungefähr 11 bis 13 Tage lang bebrütet werden. Die Jungvögel werden nach 3 bis 4 Wochen flügge. Das laute Gezeter der Küken ist übrigens weithin zu hören. Buntspechte sind also schon von klein auf ganz schöne Krachmacher.
2: Ich dachte bislang immer, dass sich Spechte durch ihr Klopfen Nahrung beschaffen.
1: Das ist richtig. Neben der Funktion als Kommunikationsmittel hilft der kräftige Schnabel auch dabei, Käferlarven unter der Borke hervorzuholen. Im Winter, wenn keine Insekten mehr zu finden sind, stellt der Buntspecht seine Ernährung um und futtert Nüsse, Eicheln, Beeren und Samen. Aber auch dazu ist sein Schnabel gut zu gebrauchen. So klemmt er hartschalige Nahrung in Baumspalten oder hämmert ein Loch in den Ast, um sie mit seinem Schnabel aufzuschlagen. Diese sogenannte Spechtschmiede nutzt er vor allem für Zapfen und auch für Insekten. Der Buntspecht war im Jahr 1997 Vogel des Jahres in Deutschland und 2016 Vogel des Jahres in Österreich. Das war ein Beitrag über den Buntspecht, gesprochen von Mandy Politz für Radio HBW.

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1: Mit Regen geht's ins Wochenende. Bis zum Mittag wird's zwar weniger, aber erst zum Nachmittag lockert es auf und die Sonne zeigt sich. Besonders warm ist es heute nicht. Maximal gibt's 20 Grad. Morgen dann viele Wolken, die es der Sonne zunehmend schwerer machen. Es ist aber eher trocken bei 19 Grad. Und der weitere Trend, es geht wieder mit den Temperaturen aufwärts. 29 Grad oder auch etwas mehr sind zur Wochenmitte möglich, solange ist es auch trocken. Alles in allem aber geht der August unbeständig zu Ende. Ein schönes Wochenende wünscht Ihnen Steffen Erfurt.

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1: Das Benediktinerkloster Hüßburg. Nichts verdeutlicht die Blütezeiten der weltlichen und geistlichen Machtentfaltung im Harz so eindrucksvoll wie seine Burgen und Schlösser, seine Pfalzen und seine Klöster. Die Dichte dieser oft 1000-jährigen Anlagen und ihre prägende Wirkung für die Kulturlandschaft sind einzigartig. Bis in unsere Tage künden die Burgen und Schlösser von den verschiedensten Ansprüchen, denen sie in ihrer oft turbulenten Geschichte unter wechselnden Besitzern genügen mussten. Häufig an strategischen Standorten gelegen, dienten sie ursprünglich der Demonstration und der Befestigung weltlicher Macht. Sie waren wehrhaft gestaltet und schon allein die Lage auf einer Hügelkuppe oder einem Bergsporn machten sie nahezu uneinnehmbar. Auf der Höhe des Hü, nördlich von Halberstadt, befand sich eine karolingische Burganlage, von der noch Reste im Wald sichtbar sind. An der Stelle eines Hofes der Bischöfe von Halberstadt wurde 1084 die Benediktinerabtei Hüßburg gegründet. Die Abteikirche aus dem Jahre 1121 ist ein bedeutendes Bauwerk der sächsischen Romanik. Inneneinrichtungen und ein Teil des Klostergebäudes stammen aus dem Barock. Das romanische Klosterquadrum wurde 1826 größtenteils abgebrochen. Dennoch sind eindrucksvolle Reste erhalten. Nach der Aufhebung der Abtei 1804 blieb die Hüßburg ein Zentrum der katholischen Kirche. Die anderen Häuser hatte der preußische König seinem General Friedrich von dem Knesebeck für dessen Verdienste im Krieg gegen Napoleon geschenkt. 1949 waren sie in den Besitz der DDR übergegangen. Als die Nachfahren Knesebecks zu Beginn der 90er Jahre Besitzansprüche geltend machten, zeigte sich die Kirche interessiert und kaufte die alte Bibliothek und das Gästehaus zurück. Bereits seit 1972 lebten auf dem Hü, einem bewaldeten Hügel im Harzvorland, wieder Benediktiner. Unter ihrem Prior Anastasius Polak haben sie in den vergangenen Jahren das Haupthaus des Klosters umgebaut. Es entstanden vor allem neue Wohn- und Schlafräume. Langfristig möchten die Mönche die Hüßburg zu einem geistlichen Zentrum des Bistums Magdeburg ausbauen. Schon jetzt bieten sie Exerzitien an und auch ein zeitlich begrenztes Zusammenleben mit den Benediktinern ist möglich. Die Hüßburg gehört zur Straße der Romanik, die in Sachsen-Anhalt eine große Zahl historisch wichtiger und wertvoller Architekturschätze verbindet. Erst seit 1992 gehört das im 11. Jahrhundert gegründete Benediktinerkloster Hüßburg wieder ganz der katholischen Kirche. Dies war ein Beitrag über Sehenswürdigkeiten in der Harzbörde-Region. Heute das Benediktinerkloster Hüßburg für Radio HBW, gesprochen von Jörg Buschmann.

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2: Heute gibt es eine Mischung aus Sonne und Wolken. Vereinzelt kann es etwas regnen und windig werden. Die Höchstwerte liegen bei etwa 20 Grad. Heute Abend ist es überwiegend leicht bewölkt, aber es bleibt trocken. Die Temperaturen sinken auf 18 Grad ab. Auch morgen geht es mit einem Wechsel aus Sonne und Wolken weiter. Niederschlag wird es nicht geben, aber mit etwas Wind ist zu rechnen. Das Thermometer zeigt dann maximal 20 Grad an. Der weitere Trend: In den kommenden Tagen wird es teils heiter und teils wolkig. Der Regen bleibt dann erstmal aus und die Temperaturen erreichen Werte von etwa 22 Grad. Einen schönen Tag wünscht Ihnen Vanessa Heinl.
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1: Herzlich willkommen zu den geistlichen Gedanken auf Ihrem Radio HBW. Manchmal macht es einfach Splatt. Ein kleines Geräusch. Schon klebt etwas auf dem Windschild. Wer Motorrad fährt, kennt das. Man fährt über die Landstraße, die Sonne scheint, der Fahrtwind ist warm, die Straße liegt frei vor einem, plötzlich Splatt. Ein Insekt auf dem Visier. Noch eins, noch eins. Nach einer Weile sieht das Visier nicht mehr besonders gut aus. Man kann sich darüber ärgern. Über die kleinen Flecken. Über das Putzen. Eigentlich erzählen die Flecken eine Geschichte. Ich fahre selbst gern Motorrad und ich bin seit meiner Jugend die Purple-Fan. Deshalb musste ich schmunzeln, als ich vom neuen Album Splatt gehört habe. Das 24. Studioalbum von Deep Purple. Und dachte, Splatt, genau das Wort kenne ich doch vom Motorradfahren. Ein Insekt trifft auf das Visier. Ein kleiner Moment, ein Geräusch. Plötzlich ist da eine Spur.

Ich erzähle Ihnen eine kleine Geschichte. Vor einigen Tagen war ich mit dem Motorrad unterwegs. Urlaub eben. Es war ein schöner Sommertag. Ich fuhr durch eine Landschaft mit Feldern und kleinen Dörfern. Ich hatte Musik im Kopf. Natürlich die Purple. Die Straße war trocken. Der Motor lief ruhig. Ich fühlte mich frei. Dann eine lange Gerade. Ich gab etwas Gas. Der Fahrtwind wurde stärker. Dann ins Bett. Ein ziemlich großes Insekt landete mitten auf meinem Visier. Ich musste lachen. Kurz danach dachte ich, wie schnell sich etwas verändert. Eben war alles klar. Dann ist da dieser Fleck. Ich konnte nicht mehr richtig hindurchsehen. Ich musste anhalten, Helm ab, Visier sauber machen und weiterfahren. Da dachte ich, vielleicht ist das manchmal auch im Leben so. Alles scheint klar. Wir haben unsere Pläne. Wir wissen, wo es hingehen soll. Dann kommt etwas. Ein Unfall. Eine Enttäuschung. Ein Streit. Eine Krankheit. Ein Abschied. Oder einfach das Älterwerden. Splat. Etwas trifft uns. Und plötzlich sehen wir nicht mehr so klar wie vorher. Genau hier bekommt für mich der Titel an Bedeutung. Splat, die Band, verbindet den Titel mit dem Ende der Menschheit. Aber nicht einfach mit Zerstörung, sondern mit Veränderung, mit einem Übergang in etwas Neues. Das ist spannend. Unser christlicher Glaube kennt diesen Gedanken. Das Ende ist nicht einfach das Ende. Gott kann aus dem Ende einen neuen Anfang machen. Der Apostel Paulus schreibt im zweiten Brief an die Korinther, ist jemand in Christus, so ist er eine neue Kreatur. Das Alte ist vergangen, siehe, Neues ist geworden. Das ist ein starker Satz. Nicht alles bleibt, wie es war, aber Gott lässt uns nicht einfach fallen. Das ist eine gute Botschaft für einen Sommertag, für jemanden auf dem Motorrad, für jemanden hinter dem Steuer, für jemanden, dessen Lebensweg gerade nicht mehr klar aussieht. Vielleicht kleben gerade einige Flecken auf unserem persönlichen Visier. Wir sehen nicht mehr durch. Wir fragen uns, wie geht es weiter? Was kommt noch? Warum musste das passieren? Gott sagt nicht, ich sorge dafür, dass dein Visier immer sauber bleibt. Aber er sagt, ich fahre mit dir. Du musst nicht den ganzen Weg kennen. Du musst nur den nächsten Abschnitt fahren, den nächsten Schritt gehen und darauf vertrauen. Gott ist da. Wenn ich heute Motorrad fahre und wieder ein Insekt auf meinem Visier landet, werde ich anders drüber denken. Splat, das Leben hinterlässt Spuren. Manche sind schön, manche tun weh, manche ärgern uns. Aber keine Spur ist stärker als die Liebe Gottes. Wenn unser Blick getrübt ist, dann dürfen wir vertrauen. Gott sieht weiter als ich. Er kennt den Weg. Auch wenn wir ihn noch nicht sehen können. Ich wünsche Ihnen einen guten Weg. Fahren Sie vorsichtig. Gehen Sie behütet und wenn es unterwegs wieder heiß blätt, denken Sie daran, ein Fleck auf dem Visier ist nicht das Ende der Reise. Manchmal müssen wir einfach anhalten, sauber machen, durchatmen und dann weiterfahren. Mit Gott an unserer Seite. Bleiben Sie dran an Ihrem Leben, wünscht Ihnen Pfarrer Sebastian Bartsch aus Hettstedt.

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1: Mit Regen geht's ins Wochenende. Bis zum Mittag wird's zwar weniger, aber erst zum Nachmittag lockert es auf und die Sonne zeigt sich. Besonders warm ist es heute nicht. Maximal gibt's 20 Grad. Morgen dann viele Wolken, die es der Sonne zunehmend schwerer machen. Es ist aber eher trocken bei 19 Grad. Und der weitere Trend, es geht wieder mit den Temperaturen aufwärts. 29 Grad oder auch etwas mehr sind zur Wochenmitte möglich, solange ist es auch trocken. Alles in allem aber geht der August unbeständig zu Ende. Ein schönes Wochenende wünscht Ihnen Steffen Erfurt.

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1: Auf in die Freizeit. Das Wochenende bietet sich dafür an. Ich guck mal, was wir so haben. Ich bin Steffen Erfurt. In Degenershausen können Sie heute Abend ein Irish Folk Konzert genießen. Liebhaber der Grünen Insel und natürlich ihrer traditionellen Musik kommen da auf ihre Kosten. Die Greenhorns geben sich die Ehre. Heute um 19 Uhr in der Parkscheune Degenershausen und Karten gibt's eventuell noch an der Abendkasse. Das 8. Kurzfilmfestival in Quedlinburg wartet auf seine Besucher. Die mittlerweile 8. Ausgabe widmet sich in zahlreichen Kurzfilmen wieder den wichtigen Fragen unserer Zeit. Was macht ein Glühwürmchen bei Stromausfall? Was passiert, wenn in Bielefeld ein Sack Reis umfällt? Die Themen der etwa 7-minütigen Filme sind recht vielseitig. Am Ende können die Besucher über den Publikumspreis abstimmen. Auch das Kurzfilmfest für Kinder, die Mini-Movie-Nale, ist wieder ein Bestandteil. Das Kurzfilmfestival beginnt heute um 19 Uhr im Wortgarten in Quedlinburg. Der Eintritt ist frei. In Aschersleben wird wieder eine Stadtführung angeboten. Entdecken Sie kleine und große Kunstschätze, Skulpturen, Brunnen, Friese, Mosaike oder Stelen. Wandeln Sie auf kunstvollen Pfaden entlang einzigartiger Werke. Treffpunkt ist morgen um 10.30 Uhr an der Touristinformation in Aschersleben. Freunde des mittelalterlichen Chorgesangs können sich auf den Weg nach Hettstedt machen. Der Gesang der Gregorian Voices ist von atemberaubender Klarheit, musikalischer Präzision und reinem Chorgesang geprägt. Musik zur Entspannung und zum Wohlfühlen. Der erste Teil des Konzerts ist dem frühmittelalterlichen gregorianischen Choral gewidmet, im zweiten Teil dann der Gegenwart, denn der Chor bereichert sein Repertoire mit Popsongs, die er völlig neu im gregorianischen Stil interpretiert. Die Gregorian Voices sind zu Gast in der Jakobikirche in Hettstedt, morgen um 16 Uhr. Ein Theaterstück wird in Hohenerxleben aufgeführt. Die Kinder und Jugendlichen des Theatrum Juventa spielen das bewegende Stück Unsere Erde, unser Schiff, das sich den Kostbarkeiten des Lebens auf der Erde widmet. Es zeigt verschiedene Menschen, die in unterschiedlichen Umweltsituationen zurechtkommen müssen. Dieses Stück von Helena Kruder und Elisabeth Willey können Sie morgen um 16 Uhr im Schloss Hohenerxleben sehen. Dann ein Konzert in Sangerhausen mit Musik von Roger Whittaker. Er selbst ist leider nicht mehr unter uns, aber seine Musik lebt weiter. Dieser Abend ist mehr als nur ein Konzert. Es ist eine Reise durch Emotionen und Erinnerungen, präsentiert von Wolf Junghans, einem engen Freund Whittakers. Persönliche Anekdoten und exklusive Einblicke machen die Show zu einem Erlebnis. Schwelgen Sie in Erinnerungen mit Klassikern wie Albany oder Eloisa, morgen um 17 Uhr in der Rosenarena in Sangerhausen. Ein bisschen Bewegung kann auch nicht schaden. Wer rastet, der rostet. Damit das nicht passiert, hat die Kreisvolkshochschule ein Kennenlernangebot speziell für alle ab 70. Eine Woche lang geht's um alltagstaugliche Übungen zum Mobilisieren, Dehnen und Kräftigen. Dieser Kurs beginnt am Montag und dauert bis zum Freitag immer nachmittags von 3:45 bis 3:30 in der Kreisvolkshochschule Aschersleben. Am Dienstag beginnt ein Einsteigerkurs zum Thema gesunder Rücken. Eine Anmeldung zuvor ist wie immer auch hier nötig. Und abschließend noch ein Konzert in Aschersleben, und zwar wird das gegeben von Karussell. 1976, gegründet von Wolf Rüdiger Raschke und Reinhard Huth, zeichnet sich Karussell durch musikalische und textliche Tiefgründigkeit aus. In den 50 Jahren Bandgeschichte wechselte immer mal die Besetzung, blieb aber immer unverwechselbar und eigenständig. Karussell ist auf Jubiläumstour, die auch in Aschersleben vorbeiführt. Sie kommen mit faszinierender Lichtshow, modernem Sound und Autogrammstunde in die Stephanikirche am Freitag um 19 Uhr. Faszinierende Freizeittipps, unverwechselbar bei Radio HBW. Ich wünsche Ihnen bei all Ihren Unternehmungen viel Spaß. Am Mikrofon war Steffen Erfurt.
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2: 8 Uhr.
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4: Heute gibt es eine Mischung aus Sonne und Wolken. Vereinzelt kann es etwas regnen und windig werden. Die Höchstwerte liegen bei etwa 20 Grad. Heute Abend ist es überwiegend leicht bewölkt, aber es bleibt trocken. Die Temperaturen sinken auf 18 Grad ab. Auch morgen geht es mit einem Wechsel aus Sonne und Wolken weiter. Niederschlag wird es nicht geben, aber mit etwas Wind ist zu rechnen. Das Thermometer zeigt dann maximal 20 Grad an. Der weitere Trend: In den kommenden Tagen wird es teils heiter und teils wolkig. Der Regen bleibt dann erstmal aus und die Temperaturen erreichen Werte von etwa 22 Grad. Einen schönen Tag wünscht Ihnen Vanessa Heinl.
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1: Der Marktplatz und das Rathaus in Querfurt. Querfurt besitzt einen typisch sächsischen Marktplatz, der schon im Mittelalter das Zentrum der Stadt war. Dieser ist von restaurierten Patrizier- und Ackerbürgerhäusern mit schmückenden barocken Hausmarken und Gewänden umgeben. Eine Hausmarke, auch Hauszeichen, Handgemahl genannt, ist ein Eigentumszeichen, später dann ein Sippenzeichen, das außen an Haus, Gebäude und Gegenständen angebracht ist. Ein Gewände dagegen ist umgangssprachlich auch die seitliche Begrenzung eines Portals, eines Fensters oder einer Schießscharte. Der Marktplatz stellt eine Verbreiterung der damals wichtigsten Straße dar, die sich zu den Platzenden hin wieder deutlich verengt. Bei den Sanierungsarbeiten 1996 wurde der öffentliche Marktbrunnen, der sich am Westgiebel des Rathauses befindet, wiederentdeckt, verfüllt und in der Pflasterung markiert. Auf dem Marktplatz, auf dem öfter reges Markttreiben herrscht, befindet sich das Rathaus, das 1455 als Dingebank, dieser veraltete Ausdruck stand einstmals für ein Gerichtshaus, erstmals erwähnt wurde. Der heutige Sitz der Stadtverwaltung wurde durch die großen Stadtbrände 1655 und 1678 zerstört und anschließend wieder errichtet. Das Gebäude besitzt zwei Geschosse und ein hohes Satteldach. Den Staffelgiebel der Westseite krönt ein steinernes Türmchen mit einer breiten Öffnung für einen Flaschenzug. In der Mitte der Südfront tritt ein quadratischer Turm heraus, der als Archivturm erbaut wurde. Über dem ersten Fenster, mitten im Gesims des Hauses, befinden sich das Stadtwappen und eine Sonnenuhr. Das Turmdach ist mit Schiefer gedeckt. Im Untergeschoss des Gebäudes befanden sich früher die Diele, die Stadtwaage, eine Trinkstube, zwei Gefängniszellen und ein Wärterstübchen. An der Rückseite führt eine gebrochene Treppe ins Obergeschoss, dessen ganze südliche Hälfte den großen Bürgersaal beherbergte. Ein Beitrag für Radio HBW, gesprochen von Julia Blisse.

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1: Mit Regen geht's ins Wochenende. Bis zum Mittag wird's zwar weniger, aber erst zum Nachmittag lockert es auf und die Sonne zeigt sich. Besonders warm ist es heute nicht. Maximal gibt's 20 Grad. Morgen dann viele Wolken, die es der Sonne zunehmend schwerer machen. Es ist aber eher trocken bei 19 Grad. Und der weitere Trend, es geht wieder mit den Temperaturen aufwärts. 29 Grad oder auch etwas mehr sind zur Wochenmitte möglich, solange ist es auch trocken. Alles in allem aber geht der August unbeständig zu Ende. Ein schönes Wochenende wünscht Ihnen Steffen Erfurt.

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1: Es ist Samstag, der 22.08. und wir möchten wieder zu einigen Geburtstagen gratulieren. Wir beginnen heute im Funkhaus, denn unser ehemaliger Mitarbeiter Wolfram Bord feiert heute seinen Geburtstag. Das gesamte Radio HBW-Team wünscht alles Gute und viel Zufriedenheit. Weiter geht es in Aschersleben. Hier feiert Annemarie Hohmann ihren 75. Ehrentag und dazu möchten wir recht herzlich gratulieren. In Giersleben wird Dieter Hoffmann heute 85 Jahre alt und wir wünschen alles Gute. Kommen wir nun nach Hettstedt. Dort haben wir als erstes einen runden Geburtstag. Gabriele Krüger wird heute 80 Jahre alt und wir möchten recht herzlich gratulieren. Ralf-Dieter Getrost beglückwünschen wir zu seinem 75. Ehrentag. Und auch Doris Preis möchten wir alles Gute zu ihrem 70. Wiegenfest wünschen. In Maisdorf wohnt Lothar Herrmann und begeht heute sein 85. Jubiläum. Dazu gratulieren wir recht herzlich. Schauen wir nach Hettstedt, dort dürfen wir Jürgen Felber alles Gute zu seinem 75. Geburtstag wünschen. In Stassfurt gratulieren wir Gerhard Herz zu seinem 85. Ehrentag. Ingrid Detlick wird heute 75 Jahre alt und wir wünschen alles Gute. Einen runden Geburtstag gibt's auch noch, denn Klaus-Peter Wolf wird heute 70 Jahre alt. Dazu möchten wir herzlich gratulieren. Wir beenden unsere Grußrunde heute in Sölder und beglückwünschen Peter Muscholl zu seinem 85. Jubiläum. Das waren die Gratulationen zum Samstag. Eine schöne Feier, alles Gute und viel Zufriedenheit wünscht allen genannten und auch ungenannten Jubilaren Vanessa Heinel vom Radio HBW-Team.
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2: 9 Uhr.
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4: Heute gibt es eine Mischung aus Sonne und Wolken. Vereinzelt kann es etwas regnen und windig werden. Die Höchstwerte liegen bei etwa 20 Grad. Heute Abend ist es überwiegend leicht bewölkt, aber es bleibt trocken. Die Temperaturen sinken auf 18 Grad ab. Auch morgen geht es mit einem Wechsel aus Sonne und Wolken weiter. Niederschlag wird es nicht geben, aber mit etwas Wind ist zu rechnen. Das Thermometer zeigt dann maximal 20 Grad an. Der weitere Trend: In den kommenden Tagen wird es teils heiter und teils wolkig. Der Regen bleibt dann erstmal aus und die Temperaturen erreichen Werte von etwa 22 Grad. Einen schönen Tag wünscht Ihnen Vanessa Heinl.
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1: Das Pegelhäuschen in Barby. Bereits seit dem Jahr 1776 wurden die Pegelstände für die Elbe in Barby gemessen. Auf dem im Jahre 1848 aus Schamottsteinen erbauten Pegel wurde ein kleines Haus errichtet. Dort war eine Wasserstandsuhr eingebaut, die geringste Schwankungen des Wasserstandes aufzeichnete. Der Barbier Pegel war früher sehr bekannt, wird aber heute nicht mehr abgelesen. Im Jahr 2000 wurde das unter Denkmalschutz stehende Pegelhäuschen umfassend saniert. Ein Beitrag über das Pegelhäuschen in Barby, gesprochen von Julia Blisse für Radio HBW.

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1: Mit Regen geht's ins Wochenende. Bis zum Mittag wird's zwar weniger, aber erst zum Nachmittag lockert es auf und die Sonne zeigt sich. Besonders warm ist es heute nicht. Maximal gibt's 20 Grad. Morgen dann viele Wolken, die es der Sonne zunehmend schwerer machen. Es ist aber eher trocken bei 19 Grad. Und der weitere Trend, es geht wieder mit den Temperaturen aufwärts. 29 Grad oder auch etwas mehr sind zur Wochenmitte möglich, solange ist es auch trocken. Alles in allem aber geht der August unbeständig zu Ende. Ein schönes Wochenende wünscht Ihnen Steffen Erfurt.

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1: Als Grace das erste Mal von Alice im Wunderland hört, ist sie 6 Jahre alt. Ihre Mutter Virginia sitzt an ihrem Bett in San Francisco und liest ihr aus Lewis Carrolls berühmtem Kinderbuch vor. Als Grace Slick das nächste Mal von Alice hört, ist sie 28, hat bereits eine Karriere als Model und diverse Drogenerfahrungen hinter sich und ist Sängerin in einer psychedelischen Rockband. Es ist das Jahr 1967 und Lewis Carrolls Kinderbuch aus dem 19. Jahrhundert wird plötzlich von einer ganz anderen Seite beleuchtet. Literaturwissenschaftler wollen herausgefunden haben, der englische Schriftsteller hätte die Geschichten um Alice im Opiumrausch verfasst. Nur so ließen sich einige der Wunderland-Passagen des Buches deuten. Grace Slick ist keine Literaturwissenschaftlerin, aber sie hat ihre Erfahrungen mit Drogen gemacht. Und dass Dinge plötzlich ganz klein und dann wieder ganz groß werden können, wie in Alice Wunderland, kennt sie selbst spätestens nach dem Genuss von LSD oder Fliegenpilzen. Grace schreibt für ihre Band Jefferson Airplane einen Song über den ambivalenten Umgang mit Drogen innerhalb der Gesellschaft. Dass die Eltern ihren Kindern die Opiumfantasien eines Süchtigen zum Einschlafen vorlesen, ihnen aber später eigene Drogenerfahrungen untersagen wollen. White Rabbit.

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1: 10 Uhr.
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2: Heute gibt es eine Mischung aus Sonne und Wolken. Vereinzelt kann es etwas regnen und windig werden. Die Höchstwerte liegen bei etwa 20 Grad. Heute Abend ist es überwiegend leicht bewölkt, aber es bleibt trocken. Die Temperaturen sinken auf 18 Grad ab. Auch morgen geht es mit einem Wechsel aus Sonne und Wolken weiter. Niederschlag wird es nicht geben, aber mit etwas Wind ist zu rechnen. Das Thermometer zeigt dann maximal 20 Grad an. Der weitere Trend: In den kommenden Tagen wird es teils heiter und teils wolkig. Der Regen bleibt dann erstmal aus und die Temperaturen erreichen Werte von etwa 22 Grad. Einen schönen Tag wünscht Ihnen Vanessa Heinl.
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1: Das Kloster St. Gertrudis in Hedersleben. St. Gertrudis ist ein ehemaliges Nonnenkloster der Zisterzienserinnen in Hedersleben. Das Zisterzienserkloster wurde 1253 vom Grafen von Hakeborn gegründet und erst 1810 säkularisiert. Die Klosteranlage erwarb Oberamtmann und Rittergutsbesitzer Johann Matthias Heine aus Gröningen. Das Objekt verblieb bis zur Enteignung 1945 im Zuge der Bodenreform in der Hand seiner Nachkommen. Zu DDR-Zeiten wurde im Kloster eine Schule eingerichtet. 1991 gründete sich der gemeinnützige Verein Internationales Zentrum für Innovation, Qualifizierung und Gewerbeförderung e.V., dessen Zielsetzung es unter anderem ist, das ehemalige Kloster St. Gertrudis zu einer internationalen Kultur- und Bildungsstätte in der Region zu etablieren. Das Objekt umfasst außerdem eine weitläufige Außenanlage mit Streuobstwiese, eine Wiese mit einem Kräutergarten und einen vom Kreuzgang umschlossenen Innenhof. Die Auenlandschaft der Flüsse Bode und Selke sowie das nahe Naturschutzgebiet Hakel mit der Ruine Domburg laden zu ausgedehnten Wanderungen und Radtouren ein. Dies war ein Bericht für das Radio HBW über das Kloster St. Gertrudis in Hedersleben, gesprochen von Jörg Buschmann.

Temperaturen aufwärts. 29 Grad oder auch etwas mehr sind zur Wochenmitte möglich. Solange ist es auch trocken. Alles in allem aber geht der August unbeständig zu Ende. Ein schönes Wochenende wünscht Ihnen Steffen Erfurt.

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1: Auf in die Freizeit. Das Wochenende bietet sich dafür an. Ich guck mal, was wir so haben. Ich bin Steffen Erfurt. In Degenershausen können Sie heute Abend ein Irish Folk Konzert genießen. Liebhaber der Grünen Insel und natürlich ihrer traditionellen Musik kommen da auf ihre Kosten. Die Greenhorns geben sich die Ehre. Heute um 19 Uhr in der Parkscheune Degenershausen. Und Karten gibt's eventuell noch an der Abendkasse. Das 8. Kurzfilmfestival in Quedlinburg wartet auf seine Besucher. Die mittlerweile 8. Ausgabe widmet sich in zahlreichen Kurzfilmen wieder den wichtigen Fragen unserer Zeit. Was macht ein Glühwürmchen bei Stromausfall? Was passiert, wenn in Bielefeld ein Sack Reis umfällt? Die Themen der etwa 7-minütigen Filme sind recht vielseitig. Am Ende können die Besucher über den Publikumspreis abstimmen. Auch das Kurzfilmfest für Kinder, die Mini-Movie-Nale, ist wieder ein Bestandteil. Das Kurzfilmfestival beginnt heute um 19 Uhr im Wortgarten in Quedlinburg. Der Eintritt ist frei. In Aschersleben wird wieder eine Stadtführung angeboten. Entdecken Sie kleine und große Kunstschätze, Skulpturen, Brunnen, Friese, Mosaike oder Stelen. Wandeln Sie auf kunstvollen Pfaden entlang einzigartiger Werke. Treffpunkt ist morgen um 10.30 Uhr an der Touristinformation in Aschersleben. Freunde des mittelalterlichen Chorgesangs können sich auf den Weg nach Hettstedt machen. Der Gesang der Gregorian Voices ist von atemberaubender Klarheit, musikalischer Präzision und reinem Chorgesang geprägt. Musik zur Entspannung und zum Wohlfühlen. Der erste Teil des Konzerts ist dem frühmittelalterlichen gregorianischen Choral gewidmet. Im zweiten Teil dann der Gegenwart, denn der Chor bereichert sein Repertoire mit Popsongs, die er völlig neu im gregorianischen Stil interpretiert. Die Gregorian Voices sind zu Gast in der Jakobikirche in Hettstedt. Morgen um 16 Uhr. Ein Theaterstück wird in Hohenerxleben aufgeführt. Die Kinder und Jugendlichen des Theatrum Juventa spielen das bewegende Stück Unsere Erde, unser Schiff, das sich den Kostbarkeiten des Lebens auf der Erde widmet. Es zeigt verschiedene Menschen, die in unterschiedlichen Umweltsituationen zurechtkommen müssen. Dieses Stück von Helena Kruder und Elisabeth Willey können Sie morgen um 16 Uhr im Schloss Hohenerxleben sehen. Dann ein Konzert in Sangerhausen mit Musik von Roger Whittaker. Er selbst ist leider nicht mehr unter uns, aber seine Musik lebt weiter. Dieser Abend ist mehr als nur ein Konzert. Es ist eine Reise durch Emotionen und Erinnerungen, präsentiert von Wolf Junghans, einem engen Freund Whittakers. Persönliche Anekdoten und exklusive Einblicke machen die Show zu einem Erlebnis. Schwelgen Sie in Erinnerungen mit Klassikern wie Albany oder Eloisa. Morgen um 17 Uhr in der Rosenarena in Sangerhausen. Ein bisschen Bewegung kann auch nicht schaden. Wer rastet, der rostet. Damit das nicht passiert, hat die Kreisvolkshochschule ein Kennenlernangebot speziell für alle ab 70. Eine Woche lang geht's um alltagstaugliche Übungen zum Mobilisieren, Dehnen und Kräftigen. Dieser Kurs beginnt am Montag und dauert bis zum Freitag immer nachmittags von 3:45 bis 3:30 in der Kreisvolkshochschule Aschersleben. Am Dienstag beginnt ein Einsteigerkurs zum Thema gesunder Rücken. Eine Anmeldung zuvor ist wie immer auch hier nötig. Und abschließend noch ein Konzert in Aschersleben, und zwar wird das gegeben von Karussell. 1976, gegründet von Wolf Rüdiger Raschke und Reinhard Huth, zeichnet sich Karussell durch musikalische und textliche Tiefgründigkeit aus. In den 50 Jahren Bandgeschichte wechselte immer mal die Besetzung, blieb aber immer unverwechselbar und eigenständig. Karussell ist auf Jubiläumstour, die auch in Aschersleben vorbeiführt. Sie kommen mit faszinierender Lichtshow, modernem Sound und Autogrammstunde in die Stephanikirche am Freitag um 19 Uhr. Faszinierende Freizeittipps, unverwechselbar bei Radio HBW. Ich wünsche Ihnen bei all Ihren Unternehmungen viel Spaß. Am Mikrofon war Steffen Erfurt.
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3: 11 Uhr.
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5: Heute gibt es eine Mischung aus Sonne und Wolken. Vereinzelt kann es etwas regnen und windig werden. Die Höchstwerte liegen bei etwa 20 Grad. Heute Abend ist es überwiegend leicht bewölkt, aber es bleibt trocken. Die Temperaturen sinken auf 18 Grad ab. Auch morgen geht es mit einem Wechsel aus Sonne und Wolken weiter. Niederschlag wird es nicht geben, aber mit etwas Wind ist zu rechnen. Das Thermometer zeigt dann maximal 20 Grad an. Der weitere Trend. In den kommenden Tagen wird es teils heiter und teils wolkig. Der Regen bleibt dann erstmal aus und die Temperaturen erreichen Werte von etwa 22 Grad. Einen schönen Tag wünscht Ihnen Vanessa Heinl.
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1: Das Flugzeugmuseum in Wernigerode. Wernigerode hat zahlreiche Attraktionen für seine Besucher zu bieten. Eine dieser Attraktionen ist ein Museum der besonderen Art. Ein Museum, das man nicht so ohne weiteres in Wernigerode vermuten würde. Die Rede ist vom Flugzeugmuseum in Wernigerode oder, wie es ganz konkret heißt, das Museum für Luftfahrt und Technik. Um ein solches Museum aufbauen zu können, wurden nordwestlich der Altstadt von Wernigerode zwei ehemalige Werkhallen umfunktioniert. Schließlich handelt es sich nicht um maßstabsgerechte Nachbildungen, sondern um Flugzeuge in Originalgröße. So können Sie dann ausgemusterte Kampfjets, zum Beispiel eine russische MiG oder den legendären Starfighter in Augenschein nehmen. Das Museum, dessen Grundstock aus einer privaten Sammlung stammt, wurde im Jahre 1999 eröffnet. Inzwischen stehen etwa 50 Flugzeuge und Helikopter in den Hallen. Ihre Zahl wächst aber, sodass Sie sich nicht wundern sollten, wenn es inzwischen schon wieder mehr geworden sein sollten. Neben den Originalflugapparaten sind zahlreiche Einzelexponate, die sich um die Fluggeräte drehen, zu sehen. Ob Flugzeugmotore, Schleudersitze, Rotorblätter, Navigationsgeräte, Helme und Uniformen und andere Ausrüstungsgegenstände zu bestaunen, gibt es jede Menge. Und als ob die Oldtimer-Flugzeuge nicht schon anschauenswert genug wären, hat das Museum zudem noch eine Anzahl gut erhaltener Oldtimer-Autos im Ausstellungsangebot. Für die kleinen Besucher besteht von Zeit zu Zeit auch einmal die Möglichkeit, sich die Flugzeuge nicht nur anzuschauen, sondern sich auch einmal hineinzusetzen. Allerdings nur hineinsetzen, nicht selbst fliegen, keine Angst also. Wenn Sie außerdem noch Lust haben, können Sie in der Werkstatt bei der Restauration verschlissener Flugzeugteile zusehen. Und wenn Sie Wert auf eine Führung durch das Luftfahrtmuseum legen, dann geht das nach vorheriger Anmeldung. Dies war ein Bericht über das Flugzeugmuseum in Wernigerode, gesprochen von Gerda Karl für Radio HBW.
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1: Die aktuellen Temperaturen: Mehringen 16 Grad, Kochstedt 13 Grad, Bernburg 18 Grad, Quedlinburg 16 Grad, Harzgerode 15 Grad, Stiege 14 Grad, Wernigerode 17 Grad, Schierke 12 Grad und auf dem Brocken 8 Grad.

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1: Es ist Samstag, der 22.08. und wir möchten wieder zu einigen Geburtstagen gratulieren. Wir beginnen heute im Funkhaus, denn unser ehemaliger Mitarbeiter Wolfram Bord feiert heute seinen Geburtstag. Das gesamte Radio HBW-Team wünscht alles Gute und viel Zufriedenheit. Weiter geht es in Aschersleben. Hier feiert Annemarie Hohmann ihren 75. Ehrentag und dazu möchten wir recht herzlich gratulieren. In Giersleben wird Dieter Hoffmann heute 85 Jahre alt und wir wünschen alles Gute. Kommen wir nun nach Hettstedt. Dort haben wir als erstes einen runden Geburtstag. Gabriele Krüger wird heute 80 Jahre alt und wir möchten recht herzlich gratulieren. Ralf-Dieter Getrost beglückwünschen wir zu seinem 75. Ehrentag. Und auch Doris Preis möchten wir alles Gute zu ihrem 70. Wiegenfest wünschen. In Maisdorf wohnt Lothar Herrmann und begeht heute sein 85. Jubiläum. Dazu gratulieren wir recht herzlich. Schauen wir nach Hettstedt, dort dürfen wir Jürgen Felber alles Gute zu seinem 75. Geburtstag wünschen. In Stassfurt gratulieren wir Gerhard Herz zu seinem 85. Ehrentag. Ingrid Detlick wird heute 75 Jahre alt und wir wünschen alles Gute. Einen runden Geburtstag gibt es auch noch, denn Klaus-Peter Wolf wird heute 70 Jahre alt. Dazu möchten wir herzlich gratulieren. Wir beenden unsere Grußrunde heute in Sölder und beglückwünschen Peter Muscholl zu seinem 85. Jubiläum. Das waren die Gratulationen zum Samstag. Eine schöne Feier, alles Gute und viel Zufriedenheit wünscht allen genannten und auch ungenannten Jubilaren Vanessa Heinel vom Radio HBW-Team.
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1: 12 Uhr.
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3: Die aktuellen Temperaturen: Mehringen 15 Grad, Kochstedt 14 Grad, Bernburg 16 Grad, Quedlinburg 17 Grad, Harzgerode 15 Grad, Stiege 12 Grad, Wernigerode 16 Grad, Schirke 14 Grad und auf dem Brocken 8 Grad.
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1: Herzlich willkommen zu den geistlichen Gedanken auf Ihrem Radio HBW. Manchmal macht es einfach Splatt. Ein kleines Geräusch. Schon klebt etwas auf dem Windschild. Wer Motorrad fährt, kennt das. Man fährt über die Landstraße, die Sonne scheint, der Fahrtwind ist warm, die Straße liegt frei vor einem, plötzlich Splatt, ein Insekt auf dem Visier. Noch eins, noch eins. Nach einer Weile sieht das Visier nicht mehr besonders gut aus. Man kann sich darüber ärgern, über die kleinen Flecken, über das Putzen. Eigentlich erzählen die Flecken eine Geschichte. Ich fahre selbst gern Motorrad und ich bin seit meiner Jugend die Purple-Fan. Deshalb musste ich schmunzeln, als ich vom neuen Album Splatt gehört habe, das 24. Studioalbum von Deep Purple, und dachte, Splatt, genau das Wort kenne ich doch vom Motorradfahren. Ein Insekt trifft auf das Visier, ein kleiner Moment, ein Geräusch, plötzlich ist da eine Spur.

Ich erzähle Ihnen eine kleine Geschichte. Vor einigen Tagen war ich mit dem Motorrad unterwegs. Urlaub eben. Es war ein schöner Sommertag. Ich fuhr durch eine Landschaft mit Feldern und kleinen Dörfern. Ich hatte Musik im Kopf. Natürlich die Purple. Die Straße war trocken. Der Motor lief ruhig. Ich fühlte mich frei. Dann eine lange Gerade. Ich gab etwas Gas. Der Fahrtwind wurde stärker. Dann ins Bett. Ein ziemlich großes Insekt landete mitten auf meinem Visier. Ich musste lachen. Kurz danach dachte ich, wie schnell sich etwas verändert. Eben war alles klar. Dann ist da dieser Fleck. Ich konnte nicht mehr richtig hindurchsehen. Ich musste anhalten, Helm ab, Visier sauber machen und weiterfahren. Da dachte ich, vielleicht ist das manchmal auch im Leben so. Alles scheint klar. Wir haben unsere Pläne. Wir wissen, wo es hingehen soll. Dann kommt etwas. Ein Unfall. Eine Enttäuschung. Ein Streit. Eine Krankheit. Ein Abschied. Oder einfach das Älterwerden. Splat. Etwas trifft uns. Und plötzlich sehen wir nicht mehr so klar wie vorher. Genau hier bekommt für mich der Titel an Bedeutung. Splat, die Band, verbindet den Titel mit dem Ende der Menschheit. Aber nicht einfach mit Zerstörung, sondern mit Veränderung, mit einem Übergang in etwas Neues. Das ist spannend. Unser christlicher Glaube kennt diesen Gedanken. Das Ende ist nicht einfach das Ende. Gott kann aus dem Ende einen neuen Anfang machen. Der Apostel Paulus schreibt im zweiten Brief an die Korinther, ist jemand in Christus, so ist er eine neue Kreatur. Das Alte ist vergangen, siehe, Neues ist geworden. Das ist ein starker Satz. Nicht alles bleibt, wie es war, aber Gott lässt uns nicht einfach fallen. Das ist eine gute Botschaft für einen Sommertag, für jemanden auf dem Motorrad, für jemanden hinter dem Steuer, für jemanden, dessen Lebensweg gerade nicht mehr klar aussieht. Vielleicht kleben gerade einige Flecken auf unserem persönlichen Visier. Wir sehen nicht mehr durch. Wir fragen uns, wie geht es weiter? Was kommt noch? Warum musste das passieren? Gott sagt nicht, ich sorge dafür, dass dein Visier immer sauber bleibt. Aber er sagt, ich fahre mit dir. Du musst nicht den ganzen Weg kennen. Du musst nur den nächsten Abschnitt fahren, den nächsten Schritt gehen und darauf vertrauen. Gott ist da. Wenn ich heute Motorrad fahre und wieder ein Insekt auf meinem Visier landet, werde ich anders drüber denken. Splat, das Leben hinterlässt Spuren. Manche sind schön, manche tun weh, manche ärgern uns. Aber keine Spur ist stärker als die Liebe Gottes. Wenn unser Blick getrübt ist, dann dürfen wir vertrauen. Gott sieht weiter als ich. Er kennt den Weg. Auch wenn wir ihn noch nicht sehen können. Ich wünsche Ihnen einen guten Weg. Fahren Sie vorsichtig. Gehen Sie behütet. Und wenn es unterwegs wieder heißt, Splat, denken Sie daran. Ein Fleck auf dem Visier ist nicht das Ende der Reise. Manchmal müssen wir einfach anhalten, sauber machen, durchatmen und dann weiterfahren. Mit Gott an unserer Seite. Bleiben Sie dran an Ihrem Leben. Wünscht Ihnen Pfarrer Sebastian Bartsch aus Hettstedt.

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1: Die aktuellen Temperaturen: Mehringen 17 Grad, Kochstedt 16 Grad, Bernburg 16 Grad, Quedlinburg 18 Grad, Harzgerode 16 Grad, Stiege 15 Grad, Wernigerode 15 Grad, Schirke 14 Grad und auf dem Brocken 8 Grad.

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1: Auf in die Freizeit. Das Wochenende bietet sich dafür an. Ich guck mal, was wir so haben. Ich bin Steffen Erfurt. In Degenershausen können Sie heute Abend ein Irish Folk Konzert genießen. Liebhaber der Grünen Insel und natürlich ihrer traditionellen Musik kommen da auf ihre Kosten. Die Greenhorns geben sich die Ehre. Heute um 19 Uhr in der Parkscheune Degenershausen und Karten gibt's eventuell noch an der Abendkasse. Das 8. Kurzfilmfestival in Quedlinburg wartet auf seine Besucher. Die mittlerweile 8. Ausgabe widmet sich in zahlreichen Kurzfilmen wieder den wichtigen Fragen unserer Zeit. Was macht ein Glühwürmchen bei Stromausfall? Was passiert, wenn in Bielefeld ein Sack Reis umfällt? Die Themen der etwa 7-minütigen Filme sind recht vielseitig. Am Ende können die Besucher über den Publikumspreis abstimmen. Auch das Kurzfilmfest für Kinder, die Mini-Movie-Nale, ist wieder ein Bestandteil. Das Kurzfilmfestival beginnt heute um 19 Uhr im Wortgarten in Quedlinburg. Der Eintritt ist frei. In Aschersleben wird wieder eine Stadtführung angeboten. Entdecken Sie kleine und große Kunstschätze, Skulpturen, Brunnen, Friese, Mosaike oder Stelen. Wandeln Sie auf kunstvollen Pfaden entlang einzigartiger Werke. Treffpunkt ist morgen um 10.30 Uhr an der Touristinformation in Aschersleben. Freunde des mittelalterlichen Chorgesangs können sich auf den Weg nach Hettstedt machen. Der Gesang der Gregorian Voices ist von atemberaubender Klarheit, musikalischer Präzision und reinem Chorgesang geprägt. Musik zur Entspannung und zum Wohlfühlen. Der erste Teil des Konzerts ist dem frühmittelalterlichen gregorianischen Choral gewidmet, im zweiten Teil dann der Gegenwart, denn der Chor bereichert sein Repertoire mit Popsongs, die er völlig neu im gregorianischen Stil interpretiert. Die Gregorian Voices sind zu Gast in der Jakobikirche in Hettstedt, morgen um 16 Uhr. Ein Theaterstück wird in Hohenerxleben aufgeführt. Die Kinder und Jugendlichen des Theatrum Juventa spielen das bewegende Stück Unsere Erde, unser Schiff, das sich den Kostbarkeiten des Lebens auf der Erde widmet. Es zeigt verschiedene Menschen, die in unterschiedlichen Umweltsituationen zurechtkommen müssen. Dieses Stück von Helena Kruder und Elisabeth Willey können Sie morgen um 16 Uhr im Schloss Hohenerxleben sehen. Dann ein Konzert in Sangerhausen mit Musik von Roger Whittaker. Er selbst ist leider nicht mehr unter uns, aber seine Musik lebt weiter. Dieser Abend ist mehr als nur ein Konzert. Es ist eine Reise durch Emotionen und Erinnerungen, präsentiert von Wolf Junghans, einem engen Freund Whittakers. Persönliche Anekdoten und exklusive Einblicke machen die Show zu einem Erlebnis. Schwelgen Sie in Erinnerungen mit Klassikern wie Albany oder Eloisa, morgen um 17 Uhr in der Rosenarena in Sangerhausen. Ein bisschen Bewegung kann auch nicht schaden. Wer rastet, der rostet. Damit das nicht passiert, hat die Kreisvolkshochschule ein Kennenlernangebot speziell für alle ab 70. Eine Woche lang geht's um alltagstaugliche Übungen zum Mobilisieren, Dehnen und Kräftigen. Dieser Kurs beginnt am Montag und dauert bis zum Freitag immer nachmittags von 3:45 bis 3:30 in der Kreisvolkshochschule Aschersleben. Am Dienstag beginnt ein Einsteigerkurs zum Thema gesunder Rücken. Eine Anmeldung zuvor ist wie immer auch hier nötig. Und abschließend noch ein Konzert in Aschersleben, und zwar wird das gegeben von Karussell. 1976, gegründet von Wolf Rüdiger Raschke und Reinhard Huth, zeichnet sich Karussell durch musikalische und textliche Tiefgründigkeit aus. In den 50 Jahren Bandgeschichte wechselte immer mal die Besetzung, blieb aber immer unverwechselbar und eigenständig. Karussell ist auf Jubiläumstour, die auch in Aschersleben vorbeiführt. Sie kommen mit faszinierender Lichtshow, modernem Sound und Autogrammstunde in die Stephanikirche am Freitag um 19 Uhr. Faszinierende Freizeittipps, unverwechselbar bei Radio HBW. Ich wünsche Ihnen bei all Ihren Unternehmungen viel Spaß. Am Mikrofon war Steffen Erfurt.
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0: 13 Uhr.
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2: Die aktuellen Temperaturen: Mehringen 17 Grad, Kochstedt 17 Grad, Bernburg 18 Grad, Quedlinburg 15 Grad, Harzgerode 15 Grad, Stege 15 Grad, Wernigerode 16 Grad, Schirke 14 Grad und auf dem Brocken 8 Grad.
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3: Und wir haben 658. Ausgabe vom Radio Club. Samstag 13 bis 17 Uhr und Freitag 18 bis 22 Uhr wiederholt. Und mittlerweile schon die 11. Hitparade. Top 30 und 20 Neuvorstellungen. Top 30 ausgespielt. Wenn wir gucken, mal fast 20 Oldies schaffen, auch ausgespielt. Ja, und die Neuvorstellungen standen ja irgendwo nur auf der Hitliste drauf und wurden auch zumindest 13 reingewählt. Also damit einige Stammhörer zufriedener sind und wenigstens mal reinhören können, haben wir 4 5er-Blöcke noch mit angespielten Neuvorstellungen als Blöcke um halb immer. Ne? Immer so eine Strophe und ein Refrain jeweils, dass ihr reinhören könnt. Na, dann beginnen wir mal. Ziemlich müde geworden in der 6. Woche der Mark Forster. Letzte Woche 11, diese Woche 30.

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30. Platz von 11, leider ganz schön runtergerutscht auf den letzten, auf 30, Mark Forster, sechste Woche und müde. Übrigens, die Vicky Lampidi und der Rodolfo sind, Odolfo spricht man's, sein Künstlername, die zwei, die ich beim letzten Mal interviewt habe, das Griechisch und Deutsch gemischt und noch ein bisschen Englisch, weil die Vicky ja Griechin ist. Und ein Titel gehört auch in die Neuvorstellung von ihr. Mehr dazu gleich. Im Interview starten wir da also gleich ein. Vorher noch Two Lovers. Mandy Winter konnte sich zwischen zwei Männern 1988 wohl nicht entscheiden.

0: Und diesmal bei uns ein Interviewrunde. Mal gucken, ob wir Griechisch, Englisch und Deutsch heute irgendwie zusammen können. Aus Griechenland, Vicky Lampardi. Hallo, Vicky.
1: Lampidi. It's Vicky Lampidi.
0: Ach, Lampidi. Ich steigere mich noch. Ich habe den Lampidi-Namen verändert.
1: Haben Sie gesagt, ey, aber ist egal, ist kein Problem.
0: Und Rodolfes Namen mache ich richtig. Hallo, Rodolfo, grüß dich.
2: Hallo.
0: Und wie habt ihr beide was rein musikalisch nun irgendwie zu tun? Und dass ihr uns mal euer Projekt kurz, aber auch erstmal eure beiden Personen mal etwas näher vorstellt.
2: Also ich heiße Rodolfo und ich bin Musikproduzent oder Songwriter und ich habe mit dem Hans Derer zu tun aus Winnenden und der wiederum kennt Vicky und dann haben wir uns irgendwie so zusammen getroffen und dann habe ich sie gefragt, ob wir was machen könnten und dann hat es ein Jahr lang gedauert, bis wir uns treffen konnten und genau, und ich schreibe schon seit Ewigkeiten Songs und produziere Musik und das ist also mein Part und ihre Rolle kannst du jetzt selber erzählen, wo sie herkommt und wie sie da.
1: Okay, ja, hallo, ich bin Vicky Lampidi, ich komme aus Griechenland und ich bin Sängerin. Kann ich im Englisch auch oder nur, ich muss ich versuchen?
0: Ein bisschen, Englisch, ja, oder? Wir werden versuchen, also ein bisschen zu übersetzen dann.
1: My whole life.
2: Dein ganzes Leben?
1: Mein ganzes Leben und, aber ich habe gestartet singen professionell, wenn ich war 18 Jahre alt. Fertig.
2: Das war's dann.
1: Also, es ist wirklich schwierig zu sagen in Deutsch.
2: Du warst noch in Spanien?
1: Ich war in Spanien.
2: Deswegen sprichst du auch Spanisch?
1: So 3 Jahre, ja, genau.
2: Und dann Deutschland, wie war's mit Deutschland? Bist du nach Deutschland gekommen?
1: Ja, also ich habe, geboren bin ich in Köln. Ich habe Kindergarten gemacht, welche das ich spiele. Ich kann sprechen ein bisschen Deutsch, aber wenn ich war 7 Jahre alt, ich hatte gegangen zurück in Griechenland. Und von 2022 bis 2024, für 3 Jahre, habe ich zurück hier in Deutschland gekommen. Und ja, diese 3 Jahre, also 2,5 Jahre, habe ich gestartet, ein bisschen Deutsch zum Sprechen. Ja, und die erste Jahr habe ich dich gefunden, oder?
2: Okay, kann sein, ja.
1: Ja.
0: Also mit 18 ging das los und wie jung bist du heute, Vicky?
1: 32.
0: 32 und ein Liebeslied hat dich zum Weinen gebracht, ja? Love Song.
1: Genau.
2: Love Song made
0: me,
2: genau.
0: Made you cry.
1: Ja, genau.
0: Ach, das ist eine Frage. Ich habe das Fragezeichen noch vergessen. Mhm. Also ein Liebeslied hat dich wirklich zum Weinen gebracht oder ist das bloß fiktiv ein Namenstitel?
2: Ja, das war der erste Song, den wir aufgenommen haben, hieß A Love Song Made Me Cry. Und das war ein bisschen so, dass jemand in eine Bar geht und es hört sich einen Song an und der Song trifft sie voll ins Herz, weil erinnert sie an ihre kaputte Beziehung und dann muss sie dann weinen. Und das war so ein bisschen so die Idee für unseren ersten Song, den wir überhaupt jemals gemacht haben und so.
0: Und Vorbild ist so?
2: Eine fiktive Geschichte natürlich.
0: Okay, und fiktiv, das war klar. Oder anzunehmen, ja, obwohl man kann ja immer weinen, wenn ein schönes Liebeslied kommt. Ich sage, da gibt es einen Griechen, wenn der mal gesungen hat, habe ich auch geweint, Dimes Roussos. Ja, völlig klar, deswegen muss es nicht weit entfernt sein. Aber ansonsten nicht nur von der Optik her, Vicky, sondern vielleicht auch musikalisch groß angelehnt an das Vorbild Amy Winehouse, ja?
1: Ja, sie ist mein
2: Lieblingssängerin,
1: ja. Also ich habe andere, ich habe Fauzia auch, ich liebe Fauzia. Ich weiß nicht, wen kennst du Fauzia, sie ist neue Sängerin, aber okay. Ganz, ganz toll. Und ja, und Ina auch, ich liebe Ina, sie ist von Rumänien. Und ja, I took many tips from her. Ja, von ihrer Musik. Und
2: viele Einflüsse und so von ihr, ja, übernommen.
1: Ja, genau.

1968, ein Oldie außer Konkurrenz, Just Like a Woman, Manfred Mann, und Bob Dylan macht hier das Original. Also, Vicky Lampidi, der Name ist jetzt richtig von mir gesprochen, und Rodolfo sind unsere Gäste. Und jetzt erstmal noch weiter in der Hitparade, bevor wir dann auch ein bisschen weiter plaudern. Nummer 29, Van de Forest, in der zweiten Woche, unser Gast vor 2 Wochen, ist mit ihrer Bonnie Tyler Nummer It's a Heartache. Ja, auf Platz 29 von 12 leider runtergerutscht und danach einen Platz verbessert von 29 auf 28 in der zweiten Woche. Der Titel Rockstars, schön ruhig und wieder da, die Interpretin Shania Twain.

0: Rockstars, Shania Twain, zweite Woche von 29 auf 28 in der hörergewählten Top 30 der Radio Club Hitparade und 29 von 12 auf 29 leider runter, It's a Heartache von When the Forest, die Vanessa. Und wir gehen zurück zum in so einem Interview mit der Vicky Lampidi. Tja, also bis sie 7 war, hat sie unsere Vicky in Deutschland, Köln gelebt, aber da, wenn man nie wieder so Deutsch gesprochen hat, rein grammatisch gesehen und so, ist das nicht immer das Einfachste, aber wir haben heute von allen ein bisschen was, ne, so ein Kringlisch-Deutsch oder wie auch immer, wie wir das nennen wollen, aber das ist ja auch mal interessant, hauptsache wir können uns irgendwie verständigen. Also Amy Winehouse, leider nur 27 geworden, und es gibt ja tausende von Sängerinnen, ob nur Whitney Houston nehmen oder sonst was, die sich mit den Songs so der 2000er Jahre sehr ähneln. Es gibt so viel Musik und oder Adele etc., da gibt es ja noch so viele. Aber Back to the Roots sagt man immer, welche Rolle hat denn, wenn du 32 bist, ne, dann sind ja die 80er Jahre, der 80s, auch Oldies. Welche Rolle spielen aber heute im Musikeinfluss für dich, Vicky, die 80er Jahre?
1: Well, I don't have so many, or I have many singers in my mind. Who can say?
0: Also what role do the 80s play?
2: Céline Dion zum Beispiel.
1: Ja, Céline Dion.
0: Yeah, she started at 1988, yes, out of the 90s.
1: Mm-hmm. Yeah. And Barbara Streisand.
0: Also. Yeah. Mostly in the 90s, Céline Dion, Barbara Streisand started the 80s. Yeah, the 80s. Mm-hmm. The 80s are versatile and...
1: Why about 80s and not 90s, for example?
2: Ich glaube, 90er Jahre ist mehr, sprichst du mehr an als die 80er Jahre. Mm. Ich meine, in den 80er Jahren warst du ja noch gar nicht geboren.
0: Ich weiß, deswegen sagte ich ja. Okay. Na, als Uli mitbekommen, wie ich die 60er, 70er, much of the music is reminiscent of the 80s. Back to the roots. 80s parties, from week to week, 80s parties. Do you know 80s parties live?
1: No, I never liked so much to listen 80s or 90s songs or that disco kind thing. Yeah. I liked more the new singers, actually, that they are now more new singers. Yeah, except, well, Amy Winehouse, but she's not so old, but yeah, I never liked so much this disco music that it was in 80s, 90s, to be honest.
0: Mm-hmm. When I said 80s should have come Sidney Youngblood and the 70s Mungo Jerry. Das habe ich mal gelesen, steht irgendwie im Netz drin. Bild aus Ausnahmetalent, hatte bereits Single-Debüt A Love Song Made Me Cry. Viel beachtete CD Best Female Voices. So schaffte sie es mit Blue Sea Bahama, im sommerlichen, souligen Soundkleid à la Sade auf den Summerfeder 25 Sampler. Ach so, die waren da mit drauf auf Sampler. Mungo Jerry, genau, Digi Bobo, genau. Sidney Youngblood. Und durch den Sampler haben sie auch Leute wahrgenommen, ne?
2: Ja. War das eine Frage gerade?
0: Known through the sampler. Ne? A sampler mit diesem Summer.
2: Ach so, ja, bekannt durch den Sampler, genau.
0: Summer of Hit 25, Sidney Youngblood, Mungo Jerry, DJ Bobo, Wiki, ne? Lampidi.
2: Yeah,
0: und known through the sampler. Durch den Sampler haben viele dich da wahrgenommen und nicht gehört, dass es dich allein gibt und die Musik von dir selber gehört, sondern durch diese CD. So habe ich es gelesen.
2: Genau, richtig. Du hast richtig gesagt, ja.
0: That's how I read it. So, dann werden wir von der Vicky einen Titel hören und der kommt als Neuvorstellung ins Rennen und der wird auch ausgespielt, die restlichen anderen 19 Neuvorstellungen nur an. Und hier mal Love Life von unserem Gast.

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1: Die aktuellen Temperaturen: Mehringen 17 Grad, Kochstedt 17 Grad, Bernburg 20 Grad, Quedlinburg 16 Grad, Harzgerode 14 Grad, Stege 15 Grad, Wernigerode 18 Grad, Schirke 15 Grad und auf dem Brocken 9 Grad.
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3: Und die restlichen Neuvorstellungen sind, übrigens haben wir 19 angespielt, wenigstens mal noch in Viererblöcken, einmal pro Stunde um halb, immer jeweils in 4x5er-Blöcken, macht auch 20. Wenn manche Zuhörer dann nicht unbedingt nur auf der Liste die Titel lesen, wenn wir sie nicht spielen, wir sind angespielt, eine Strophe und auch ein Refrain und was sich alles reinplatziert und die ersten 30 beim nächsten Mal, das wird ja dann sowieso immer ausgespielt. Ne? Das nochmal erklärt. 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

Good Times, Lucas Graham, ihr neuer Titel, unsere zweite Neuvorstellung. Eine Weile haben wir gewartet, das neue von Alex Warren vorzustellen. Rescuer. Das ist Alex Warren.

Rescuer, das neue von Alex Warren mit Fever Dream, konnte er ja sehr gut punkten. Jetzt etwas heftiger. Rockiger mit Matthias Reim, der findet die Sterne lügen, die Neuvorstellung Nummer

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Ja, meinen Sternzeichen hat er nicht aufgezählt, Steinberg. Naja, Matthias Reim, der ist ja Schütze, das stimmt. Die vierte Neuverstellung, die Sterne lügen, also. Das ist ein Glasperlenspiel, die sind auch wieder mal da. Nach dem Titel Dein Hoodie kommt nochmal so ein kurzer. Kein Algo checkt mein Herz, Glasperlenspiel. Immer

haben jetzt den ersten 5er Block an Neuvorstellungen, 4 Blöcke A5, die wir machen, 20 am Ende. Haben wir in diesem Block ja unseren Gast Vicky Lampedia ganz gehört mit Love Life, Lucas Graham mit Good Times, Alex Warren mit Rescuer, Matthias Reim, die Sterne lügen und Klaus Pöhn spielt noch ein wenig zu hören mit Kein Algo checkt mein Herz. Also wenn sich alles reinplatziert und die ersten 30 dann ja ausgespielt. Das sind 89, die alte Bobby Vinton Nummer, der hat es auch gemacht, Bobby Highland, ja, Brian Highland im Original, Sealed with a Kiss. Das sind 89 mal wieder von der Jason Donovan Version.

Conceal was a Kiss von Jason Donovan mit 1989. 13 Neuvorstellungen vom letzten Mal sind heute eingestiegen in den Top 30 von den Titeln. 5 Stück, die ihr euch mal auswählt bei radio-hbb.de. Die Regel zum Mitmachen findet ihr auf der Hauptseite bei uns. Ja, die Verlinkung zum Hitparadenbogen. 5 aus 50 Titeln auswählen, denn wir haben aber 30 Platzierte und 20 Neuvorstellungen und keiner hat so diese Uldi-Möglichkeit genutzt, ruhig ins Kommentarfeld meine Lieblings-Uldi einzutragen. Na, da kommen wir vielleicht mal nochmal zum Hinweis. Neu und erster Nutzergang auf 27, ein tolles Comeback für Peter Gabriel und One by One.

Erster Neuzugang auf 27. Ja, Peter Gabriel. Ja, ein richtiger Dinosaurier. Das muss also an, wirklich mal sagen. Musikvideos damals schon extravagant hinbekommen hat. Sein neues One by One von 0 auf 27 und von 0 auf 26 rangekommen. Jürgen Kerber und sein Projekt DJ Rufus und die zweite Single mit Jess Afton zusammen und die alte Kissy in the Sunshine Band Nummer Please Don't Go.

0: Also die ganz cool gemachte Reggae angehauchte Nummer Just Often und DJ Rufus und Please Don't Go. Und zurück zum Interview. Wir fahren von 1963 in Uli aus der Konkurrenz mit The Do Run Run von den Crystals kommt. Wiki Lampedi, begann es denn oder wo begann es? Wann? Und in Griechenland?
1: Wo? Mein Start?
0: Greece. It began in Greece?
1: Frag ihn.
0: Your music start.
1: Ask me about my.
0: Begin in Greece.
2: Then, also, did you start doing music in Greece?
1: Yes, I started in my town. I started singing to some places, a lot of other locals actually, and then it was the first year that I started singing in my town, and then I left for the first year for Spain. I didn't sing that year, then I had to return again back to Greece, and then after 2 years I went again for 2 years in Spain, and then I was singing to a lot of different locals there.
0: Fuerteventura.
1: Fuerteventura. Fuerteventura, yeah, genau. Fuerteventura in Coralejo, and I was playing with a lot of great musicians actually, and I was playing with a guy with the name Eric Seipestein. He was from Holland and he was living there, and he was my guitarist player, and we were a duo, great duo actually, and yeah, we did a lot of great job together, and yeah, we played for 2 years, and then I came back to Greece. I stayed for a few years, but the things were not so good. So I decided to come here to Germany. And it was the best decision, actually, because I met Rodolfo.
0: Okay.
1: And yeah, we did a great job together, actually.
0: Müssen wir es übersetzen? Ich glaube, einige haben das Englisch oder die Anglizismen auch irgendwie mit so verstanden. Aber ich will mal noch sagen, ja. RGT, das ist jetzt wieder... Und das ist Rodolfo, die Abkürzung, dein Projekt und zwei von denen, die du mitmachst, also Prinz Damien, der auch mal Superstar mit wurde, aber Jürgen Hörig und die Diana Herold, die letzten beiden hatten wir auch hier schon im Interview. Das ist aber schon 2 Jahre her. Und der Jürgen, der hat
2: das
0: noch 25.
2: Genau, das war.
0: Der ja auch beim SWR im Fernsehen mitarbeitet, ne, der Jürgen. Und die hast du produziert,
2: genau, ja? Genau, richtig, das habe ich gemacht, ja.
0: Und hast du aber noch mit denen zu tun?
2: Genau. Ja klar, mit dem Jürgen habe ich einen neuen Song aufgenommen, der wird bestimmt demnächst rauskommen.
0: Na, die müssen wir dann spielen, du.
2: Sind immer noch im Start.
0: Ja.
2: Bitte?
0: Die wollen wir unbedingt dann spielen. Denke an uns. Man kriegt es ja gar nicht raus, dass ihr einen neuen Song habt, denn auch diese ganzen Amazon und Spotify und Co. bringt ja nicht immer alle Vorschläge. Man muss das ja zufällig irgendwie hören. Da muss mehr getan werden mit dem ganzen Werbung für alles.
2: Ja, natürlich. Es gibt so viele Leute, die Musik machen, da ist es schwierig, da rauszustechen und so. Also muss man irgendwie in allen Richtungen schießen und sich selber promoten, wenn es irgendwie geht. Aber das macht ja der Hans und das macht er auch ganz gut.
0: Ja, richtig. Aber trotzdem weiß man es nicht, weil die anderen, die gucken ja in die großen Musikportalen, und wenn man da nicht die Vorschläge kommen und die sich, ich habe das dort überall schon mal vorgeschlagen, angerufen, aber wurde nicht erhört bis jetzt.
2: Genau so ist es.
0: Und die Diana, wie ist das da? Die hat ja mit ihrem Mann auch immer sehr viel unterwegs und hat auch immer da sehr interessante Aufnahmen und ist da auch wieder was Neues geplant.
2: Ja.
0: Diana Herold.
2: Also was Neues gerade nicht. Ich hatte mit ihr ein paar Mal zu tun. Wir haben, glaube ich, 3 oder 4 Songs gemacht und so. Ist ein bisschen länger her. Und seitdem weiß ich gar nicht, was sie noch veröffentlicht hat und so. Aber wir sind immer wieder in Kontakt und hoffentlich klappt das mal wieder, dass wir mal wieder was zusammen machen. Auf jeden Fall wär schon gut.

Uli Schaffmeister heute. Wir versuchen 18 bis 20 Ulis in der Sendung mitzuhaben. The Do Run Run 1963, die Crystals. Und einen weiteren Neuzugang in der Hitparade auf 25. Ein neues Lied, was es in Deutsch und Italienisch gibt, von der Italienerin Rosanna Raggi. Da ist sie mit ihrem, ja, hier ist mal richtig sprechen, Bella Con Me von 0 auf 25.

Ein weiterer Neuzugang, also Bella Conmi, Rosanna Rochica mal 25. Die 24 mit Oceans, drei Plätze wieder verbessert, 27 auf 24. Die Spitzerin Stephanie Heinzmann sollten wir auch noch bis zu diesem Stundenende der ersten Stunde schaffen. Dann sind noch drei restliche Stunden vom HPB Radio Körperteil und Marco Joost, der Vicky Lampidi und dem Rodolfo auf dem Programm.

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2: 14 Uhr.
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4: Die aktuellen Temperaturen: Mehringen 16 Grad, Kochstedt 16 Grad, Bernburg 18 Grad, Quedlinburg 19 Grad, Harzgerode 16 Grad, Stege 16 Grad, Wernigerode 17 Grad, Schirke 15 Grad und auf dem Brocken 9 Grad.
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2: 4 Stunden HBW Radio Club immer. Und in der 2. Stunde sind wir jetzt und in der Hitparade. Bis Nummer 24 gekommen, Stefanie Heinzmann. Und sind auf Nummer 23 dann als nächstes, auf einmal noch 2 Oldies, gleich die Beatles von 1965 mit I'll Follow the Sun und vorneweg noch, weil wir Country viel in der aktuellen Hitparade auch bei haben, eine der Country-Hits 1981 war die Dame des Herzens, Juicy Newton und natürlich mit Queen of Hearts.

0: Nach Queen of Hearts und Jussie Newton folgte I'll Follow the Sun, ein Stück Beatles Gold. In unserem Interview mit der Griechin Vicky Lampidi und dem, ja, Produzenten des ganzen Rodolfo haben wir im Interview das ja vor mindestens einer Woche übers Internet gemacht. Und aufgrund eines kleinen Halles, wenn ich dann immer gesprochen habe, kann es passieren, dass ich dann nochmal wie ein Echo dann hinterher komme, falls das mal an so einer Stelle dann mit ist. Und dann nicht wundern, ne? Da haben wir das, geht's dann weiter in dem Gespräch, bevor wir dann in der Hitparade weitermachen. Ne? Da haben wir einen Neuzugang, aber da klinge ich mich dann vorher wieder ein. Im Duett heute Rodolfo und dann kommt auch die Vicky dazu. Wie weit könnt ihr denn auch zu zweit mal musizieren? Singst du auch ab und zu, Rodolfo? Oder produzierst du eigentlich
1: immer noch? Ich singe manchmal ein bisschen im Background mit, aber ganz, ganz wenig. Bei Vicky fast gar nichts und so. Bei Jürgen schon eher und so. Aber ich bin kein Sänger. Ich treffe die Töne, da, aber es klingt nicht schön.
0: Schön. Da wird doch was draus. Schön.
1: Also, weißt du, singen ist ja nicht treffen, die Töne zu treffen, sondern dass es gut klingt. Und die eine richtig geile Stimme haben, die können auch falsche Töne singen, das klingt trotzdem geil.
0: Ja, siehst du, das ist genau. Ein gutes Background. Guck mal, viele haben auch nicht gewusst, dass im Sandra der Hubert K. diesen Background immer so schön gesungen hat. Ne?
1: Okay.
0: Ja, weil viele das immer gar nicht so mitgekriegt haben, aber dann war es dann auch irgendwann mal völlig klar. Wenn viele Maria Magdalena noch im Kopf haben und dann im Hintergrund, wenn Hubert Kahn da die Hälfte singt, eigentlich hat er ja immer die markante Stimme. Aber alle haben da immer nicht, genau, so drauf.
1: Ja, aber Vicky singt alles selber, also bin ich draußen.
0: Und wie ist es mit den Songtexten?
1: Ja.
0: Songschreiben, wer macht das für die Vicky?
1: Also, ich meine, Vicky und ich, wir reden ja viel und sie erzählt ihre Stories, ihre Geschichten. Und dann wird daraus oft ein Song daraus irgendwie geschrieben. Und das Gute bei Musik ist ja, man weiß ja nie, ist es jetzt autobiografisch oder ist es jetzt erfunden. Deswegen kann man das ja immer so schreiben, was man will. Und dann kann man entweder zugeben, ist es autobiografisch oder nur erfunden. Und einige Sachen sind autobiografisch tatsächlich und andere sind eher fiktive Stories. Oder manchmal so ein Misch davon. Genau, aber meistens sind die Texte von mir, aber sehr stark beeinflusst von Vicky, von ihren Sachen, die sie so erlebt hat und so.
0: Okay, ja, dass man weiß. Mit dem Englisch übersetzen, ist das da immer gleich so ins Englische? Oder kann man manche Sachen, die man auf Deutsch oder Griechisch erzählt, gar nicht so genau ins Englische eigentlich übersetzen?
1: Na, geht so. Ich meine, der erste Song heißt ja Choose Your Enemies Wisely. Das heißt, wähle deine Feinde gezielt aus. Und das ist eigentlich ein merkwürdiger Titel erstmal, weil das ist ja kein richtiger typischer Pop-Titel oder so. Und da geht es halt eben darum, dass man selber, wenn man selber so einen Gegner hat, an dem man sich orientiert und dadurch,
0: ja.
1: Und das führt dazu, dass man selber besser wird, wenn man so einen Gegner hat, dass man dann seinen Gegner richtig aussucht, um sich zu verbessern zum Beispiel. Also sowas dann. Also die Texte sind, wie gesagt, immer, unsere Texte sind kompliziert, weil sie so viele Wörter haben und so viele, ja. Also es sind keine I love you and you love me and you left me und bla bla bla, sondern meistens ein bisschen mehr dahinter als nur so normale Reime, wie man das in Popsongs manchmal so kennt von früher. Genau.
0: Was ist denn eigentlich von den 5 Titeln, die wir heute dabei haben? 3 sind, nee, 4 sind ja in Englisch und einer in Spanisch. Was ist denn von den 5 einer, der jetzt als Single ausgekoppelt ist oder wird?
1: Esa Cosa ist die aktuelle Single.
0: Okay, die können wir dann auch 8 Wochen in die Hitparade schicken. Wir haben ja auch noch, vielleicht hat Hansi erzählt, eine Hitparade.
1: Genau. Und die Nummer Love Life, die kommt am 28. dieses Monats raus erst.
0: 28.8.
1: Die wird noch rauskommen. Also die ist noch nicht veröffentlicht worden.
0: Wir dürfen es aber schon spielen.
1: Natürlich.
0: Was exklusiv nehmen wir aber nun für unsere Wertung? Wir haben eine Chance, wir haben eine Top 30 Hitparade. Da kann ein Song 8 Wochen drin stattfinden. Als Neuverstellung bieten wir an, auch von Vicky da einen Titel zu spielen. Was nehmen wir da? Esa Cosa oder Love Life?
1: Tja, ich denke, which song should we take? Esa Cosa or Love Life for their kind of so people can vote and say what they mean.
0: We like Hero Chart.
2: We like both there. Yeah, I think we don't know the reaction of the other songs. Because we haven't released it yet.
1: Yeah.
2: But I think that many people were gonna love that one. So it's halb halb.
1: Halb halb.
2: Halb halb.
1: Also Love Life oder Esa Cosa. Ich denke vielleicht sogar Love Life ist ein bisschen.
2: Ja,
1: es klingt so ein bisschen so einer 60s und so. So.
0: We have a top 30 list in our charts.
1: Ja.
2: It reminds me a little bit of Amy Winehouse song.
1: Amy Winehouse.
0: Listener Charts in the Radio Club. Top 30.
1: Also Love Life war ganz cool, glaube ich.
0: Chosen of the Listener Top 30 a song stay 8 weeks in the charts. Top 30.
1: Okay.
0: Yes. Okay. Also Love Life.
1: Ja. Yeah.
0: As a new idea. Okay. Auf Deutsch Neuvorstellung. Ja.
1: Genau.
0: And then by choosing a new entry next week. And then and stay for 8 weeks. Hoffe, man hört mich immer gut. And the maximum 8 weeks. Ne?
1: Ja, klar.
0: Und wir spielen dann außer der Reihe nach das schöne Spanische. So, dann haben wir das schon mal lösen dürfen. Das haben wir sofern gelöst, dass wir ja vorhin das schon als erste Neuverstellung mit dabei hatten, für das wir uns entschieden haben, mit Love Life natürlich. Und nun weiter mit einem Neueinstieg von 11 Neuzugängen auf 23. Herbe Paris hat sie letztens ja da auch noch gesungen, die Pauline, und jetzt mit dem einprägsamen Ruhe-Hirn-Stück, schau mich bitte nicht so an, Platz 23 neu in der Radio Club Hitparade, diesmal Pauline.

Neueinstieg diesmal Nummer 23, Pauline, und schau mich nicht so an. Ach ja, das macht verlegen, ne? Aber Blicke können also auch mal sprachlos machen. Nummer 22, leider in der dritten Woche nun gefallen, von 8 auf 22 runter, dann auf und ab, nun schon in der dritten Woche für Sir Paul McCartney. Ich meine, im Jahr 2026, damit zu mischen, wie die Stones, die dann auch gleich kommen, da können wir die auch gleich hintereinander noch spielen, ne? Und das eigentlich machen, eigentlich können wir sie ja voll hintereinander spielen. Nee, spielen nicht hintereinander, machen wir ein bisschen spannender. Also, Rebels in the Pond erstmal von Sir Paul McCartney, Nummer 22 der Hitparade.

Ja, Sir Paul McCartney, Nummer 22, letzte Woche also auf 8, 14 runter, dritte Woche. Und nun von 1987 deutlich zu hören, dass das von einem alten, schönen Plattenvinyl kommt. Von 1987 von einer Teffi, damals genau mit der Euro-Disco-Welle mitgeschwommen und ein Hommage an was heute hier nach so uns begleitet, nämlich das Radio. Teffi und I Love My Radio.

0: Heute wird es also interessant, wenn wir dann so von der Vicky viel erfahren. Vicky Lampidi, und also mit 7 dann missverstanden nach Griechenland gezogen. Und
1: ja.
0: Aber sie ist sozusagen Griechin, die Eltern auch beides, also alles Griechisch, und dann muss man sagen, also du übersetzt mal so ein bisschen, ne? Und
1: ja.
0: Rodolfo. Das ja. heißt, dass er uns mal sagen kann, wie viel sie dann aber in der Zeit bis zum Umzug von Deutschland so mitgekriegt hat. Oder auch von der Sprache, oder ob da auch in beiden Sprachen gesprochen wurde. Und wie viel noch von damals bis zum 7. Lebensjahr von Köln oder Deutschland da hängen geblieben ist.
1: Nachdem sie nach Griechenland gegangen ist, meinst du?
0: Kannst du übersetzen?
1: Ja, genau. Also, how much do you remember of your time in Germany when you were 1 to 7? How much?
2: Oh, just a little.
0: In Colonia.
2: Just a little.
0: In Colonia.
2: I had some beautiful memories from kindergarten, but nothing else. I have some pictures, but you know, you are too young to remember a lot of things, so I don't know if you understand me.
1: Also nicht viel.
2: You can translate for me if you want.
1: Also, das ist nicht wirklich viel hängen geblieben. Sie ist einfach zu jung gewesen, um Erinnerungen daran zu haben und so.
0: Do you grow up bilingual?
2: Where?
0: Do you grow up bilingual? Zweisprachig aufgewachsen?
1: Grow up with two languages.
2: Ja, wenn ich war bis 7 oder 8 Jahre alt, also Deutsch war meine Muttersprache.
1: Ja.
2: Ich könnte nicht Griechisch sprechen, aber wenn wir haben zurück in Griechenland gegangen, dann die haben gesagt, also jetzt du musst nur in Griechisch sprechen. Also dann ich habe wirklich fast alles vergessen. Aber ja, habe ich bis 8 Jahre alt habe ich aufgewachsen mit Deutsch und Griechisch auch, ja, beide.
0: Okay. Mhm. Und hier ist ein Stück unseres Gastes Vicky Lampidi. Who's sorry now?

Sehr schön. Das sage ich dann ruhig in Englisch. We're sorry now. Ricky Lampedi heute ja zusammen mit Rodolfo. Die Gäste in der Sendung, alles können wir nicht immer ausspielen, aber wir schauen, wo wir uns kräftig Mühe geben können. Also jetzt die Rolling Stones, da kommen sie auf 21 und da sind sie geblieben. Nämlich mit ihrem neuen Titel. 8 Wochen waren sie ja mit dem Erstling ihres neuen Albums so gut platziert in unserer Hitparade. Ja, diesmal waren sie, ja, einmal waren sie 7 zwischendurch. Letzte Woche 21 und in der dritten Woche nun 21 geblieben. Jealous Lover, die rollenden Steine.

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1: Die aktuellen Temperaturen: Mehringen 18 Grad, Kochstedt 18 Grad, Bernburg 17 Grad, Quedlinburg 19 Grad, Harzgerode 18 Grad, Stege 16 Grad, Wernigerode 18 Grad, Schirke 15 Grad und auf dem Brocken 10 Grad.
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3: Die nächste Runde Neuvorstellung, also mal an Spieltipps, die nächsten fünf Titel. Jene Dame, jeder Herr, die sich Fox and Bones nennen.
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3: The Borderline.

0: Back home. Back to the roots oder zurück zu allen Wurzeln, das ist ja schön. Fox and Bones, wenn es euch gefällt, mit dem Titel The Borderline, das ist übrigens dann unsere 6. Neuverstellung. Dann ab für eure 5 Lieblingstitel, 5 aus 50 aus den 30 platzierten und 20 Neuverstellungen. Da ist ja was Schönes dabei. Außer die alten Wurzeln der Disco-Welle, die in den 70er Jahren damals Ursprung hatte mit Klassik, und das ist Andreas Zaron.
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Ja, ja, diesen Beat, den kann man ja immer wieder machen. Bei Cliff & Rexona hat er ja seinen Titel mit dem Zug nach Osnabrück so berühmt gemacht. In letzter Zeit hat man natürlich solistisch auch wieder viele interessante, nette Titel. Wir sind Disco, Andreas Zaron, die 7. Neuvorstellung. Das nächste ist ja eigentlich schon eine Altvorstellung. 2002 brachte sie ihren ersten Titel, Malalabai, raus, Maria Mena, und jetzt in einer veränderten Aufnahme nochmal neu veröffentlicht. Maria Mena, Malalabai.

0: My Lullaby, Maria Mena, also nochmal veröffentlicht. Unsere 9. Neuvorstellung, übrigens die Neuvorstellung und die platzierten Titel sind alles aktuelle Titel. Die sind wählbar, Oldies und Gästehits außer Konkurrenz.
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0: Mit deutscher Sprache ein bisschen draußen sein. Mattea, die hat ja auch schon mal viel von sich hören lassen, so in den letzten anderthalb Jahren.
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0: Nicht bei allen Kanälen, aber viele wieder, ne? Im Jugendsektor gut vertreten. Erneut, die Leute, die draußen sein. Naja, bei dem Wetter. Wenn es mal nicht regnet. Hier ist Matthias.

Wir haben gesagt, dass wir dann doch nicht die Titel nur nennen oder auf die Liste bringen, wir den Neuvorstellern wenigstens mal eine Strophe reinhören. Alles, was sich platziert, gibt es dann auch ausgespielt, ja? Ein weiterer Neuvorstellungsblock, 4 haben wir, das war der zweite. Da hatten wir Fox and Bones, The Borderline, Wir sind Disco von Andreas Saron, Maria Mena mit einer Neuveröffentlichung von Malalabai, Mattea und Draußen sein, das haben wir noch. Ach, eine fällt ja dann noch in diesem Block, das haben wir fast vergessen, nämlich die 10. Neuvorstellung ist das schon. Naja, gut. Mr. James Blunt auch mal wieder da mit einem späteten Sommergefühl. Tastes like Summer von James Blunt. Hey.

Ist auch schon ein bisschen her, als er You're Beautiful 2005 gesungen hat und da also nun mit Taste Like Summer, 10. Neuverstellung James Blunt. Um kurz nach 3:30 haben wir dann den 3. Neuverstellungsblock. So, nun erstmal noch was ganz Altes für alle Frauen gewidmet von Gary Puckett in Union Gap, immer zuständig. 1968 für Schmusetitel. Gary Puckett in Union Gap und der Titel heißt also Woman, Woman von 1968.

Woman, Woman, Gary Puckett in der Union Gap, Uli aus der Konkurrenz 1968. Da können wir gleich in diesem Schmusetempo mal bleiben. Da haben wir nämlich Bruce Springsteen. Vor zwei Wochen war er 23, letzte Woche 20 und jetzt in der dritten Woche wieder auf 23 zurückgefallen, eurer Wahl für die Top 30. Da haben wir Rainy Night in Soho, die alte Pogues Nummer von 1991. Und hier ist der Bruce Springsteen im Duett mit Shane McGowan zu hören.

Bruce Springsteen und Shane McGowan, diesmal auf 23, Rainy Night in Soho. Das stimmt ja nicht. Das ist übrigens Platz 20, da habe ich Quatsch erzählt. Vor zwei Wochen 20, dann auf 23 vorgewoche, da stimmt das. Und jetzt von 23 auf 20 verbessert. Na, dass er nicht durcheinander kommt. Dann ist er auf Platz 19, nächster Neuzugang und ein schönes Comeback für Mark Medlock, Back into the Sun.

0: neu und wieder da, Mark Medlock, mit der Nummer Back into the Sun. Rain hätte wohl besser gepasst, aber immerhin ist ja Sommer. Wir gehen erstmal zurück zum Interview mit unserer Miki Lampidi und dem Rodolfo. Da können wir das ruhig mal lauschen, bevor Käfig aus Gold von Bunch of Ace auf Platz 18 zu hören sind. Die sind in der fünften Woche von 20 um 2 wieder auf.
1: Also habe ich es richtig verstanden, mit 7 dann nach Griechenland und dann nur in Spanien immer mal aufgetreten oder auch kurze Zeit auch in Spanien gewohnt und gelebt?
2: Genau, genau.
1: Ja. Und do you speak Spain?
2: Ja, natürlich. Habe ich da gelernt.
1: Und das des Gratro.
2: Aber habe ich das in 3 Monaten gelernt, weil es wirklich nicht schwierig Sprache. Aber ja, Spanisch sind nicht wie Deutsch. Ja.
1: Und dann hat man es wieder verlernt.
2: Besser sprechen.
1: Dann hat man Deutsch wieder verlernt, wenn man viele Jahre da erst später zurückgekehrt ist, nie wieder so Deutsch gesprochen hat, dann hat man das also vergessen, ja? Forgotten Germany Language?
2: Fast alles, ja. Also ich kann verstanden fast alles auch, aber ist noch sehr schwierig für mich zum Sprechen. Ja. Also ich muss Praxis.
1: Also man hat ja erlebt, zum Beispiel, der Rodolfo wird es noch wissen, nicht mehr unter uns, Roger Whittaker, ja eigentlich in Nairobi in Afrika aufgewachsen. Roger Whittaker nicht gut Deutsch sprechen, aber sehr gut Deutsch singen.
3: Ja, ja, klar.
2: Genau. Wer, ich?
1: Wenn man deutsche Songs für...
3: Whittaker, das ist ein Sänger.
2: Ja, stimmt.
1: Wie jemand deutschsprachigen Song macht, hat ja der Dimas Rosas auch mal gemacht, hatte damit seinen großen Hit Goodbye My Love, Goodbye. Okay. Ja, Goodbye, auf Wiedersehen.
3: Nein, wir singen nicht auf Deutsch.
1: Ne? Hat ja Dimas Roussas gemacht. Ne?
3: Wir haben einen Song auf dem Album, das ist Englisch und Griechisch. Das haben wir, Englisch und Griechisch, aber kein Deutsch.
1: Bald mal, ja?
3: Ja.
1: It's a new idea.
2: Mhm.
1: Ne?
2: Ich mag
1: One Song
2: Deutsch.
1: In Germany Language. A song with name... Danke, Marco, für die Sendung.
4: Ja.
1: Wann sind so die nächsten Auftritte? The next gigs in Germany. Where's Ricky?
3: Today's, right?
2: Glaube,
1: ja, in the next weeks.
2: Ja,
1: next weeks.
2: Also in 2 Wochen. Ich singe meinen Geburtstag. Also actually ist nicht genau Gig. Und dann 22 auf August. Normalerweise ich habe noch ein Gig. Aber es ist noch nicht sicher.
1: Weiß ich ja. Wann hast du Geburtstag?
2: 1. Juni.
3: Mitten im Jahr.
1: Child Day, Kindertag.
2: Wirklich?
1: 1. Juni, ja? 1.6.
2: Juni, ja.
1: Der Rodolfo weiß das. Ja. International Child Day.
2: Keine Ahnung. Das ist komisch, okay.
3: Kindertag.
2: Das ist gut.
1: Yes. Okay. 1st of June.
2: June.
1: My English is very, very, very, very super. Okay. Wollen wir mal wieder an noch einen weiteren Song herantrauen und das ist Who's Sorry Now? What's That?
3: Oh.
1: One of my favorite songs. Which year in the release date?
3: Who's Sorry Now ist schon rausgekommen.
4: Ja.
3: Ist schon eine Single.
2: Ja.
1: Ja, wann? Wann war es rausgekommen?
3: Wann?
4: Yeah.
3: Ich muss mal nachschauen.
2: Ja, wann war das? Ne?
3: Ich muss schauen, warte.
2: Wir haben so viele Songs.
3: 27. Februar, 26.
1: Ah, fresh. A little bit fresh.
3: Yeah. Ja, klar. Das ist ein von den Lieblingssongs von Vicky.
2: Ja, genau.
1: Wer konnte sich denn immer nicht entschuldigen? Worum geht's in dem Lied?
3: Naja, da geht es halt darum, dass jemand immer gesagt bekommt, du bist nichts, du bringst nichts, du würdest du nichts bringen, du hast einfach keine Aussicht auf Erfolg und jetzt, du wirst nie das machen, was du willst und jetzt sagt die Sängerin im Song, aber schau mal, ich habe es jetzt doch so weit gebracht, wie ich wollte und ich mache genau das, was ich will. Und jetzt sag mir mal, wem tut es jetzt leid? Und so. Also, who's sorry now? Wer hat jetzt den Kürzeren gezogen, du oder ich?
1: Das ist also dieses so Niedermachen können ja einige, manchmal Kinder von ihren Eltern auch erhalten haben, ist sehr zynisch, sehr, ja, klar, genau. Narzisstisch auch, ne? Das heißt, derjenige hat selber immer nicht viel Erfolg und sagt das zu anderen, weil er das anderen auch nicht gönnt.
3: Na? Ja, kann man so sehen, aber wie gesagt, wenn du immer gesagt bekommst, du wirst, aus dir wird nichts und dann wird doch noch was aus dir, dann kannst du sagen, guck mal, ich habe recht gehabt und jetzt sag mir mal, wem tut es jetzt leid und so, also who's sorry now? Ja,
1: genau. Ist es fiktiv oder hat das mal jemand gesagt?
3: Eine Vicky hatte, glaube ich, solche Erlebnisse und deswegen findet sie den Song auch so cool. Also es ist nicht ganz fiktiv, ich glaube, das ist in ihrem Leben auch schon mal etwas so passiert vielleicht.
1: Also wahr. Ja, schon. Ist die Geschichte wahr.
3: Ja.
1: So, Platz 18, Bunch of Ace, Käfig aus Gold und gleich sind wir zurück im HBB Radio Club mit eurem Marco Just.

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3: Das Harz-Börde-Wetter.
4: Die aktuellen Temperaturen. Mehringen 20 Grad, Kochstedt 20 Grad, Bernburg 20 Grad, Quedlinburg 19 Grad, Harzgerode 17 Grad, Stiege 17 Grad, Wernigerode 20 Grad, Schierke 16 Grad und auf dem Brocken 10 Grad.
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7: Auf in die dritte Stunde HBW Radio Club. Mit Vicky Lampedi und Rodolfo als Gäste. Ein paar Oldies außer Konkurrenz. Und Hitparade haben wir noch was zu schaffen. Wir sind bei Nummer 17. Von 2 auf 17 Leiter runter. Können wir mal sehen. 15 ganze Plätze. Zu viel geküsst vielleicht. Kiss me, Ariana Grande.

Kiss Me also von Ariana Grande, 17 von 2 gefallen, der Top 30. Und beim zweiten Anlauf, nun hat es ja dieser Titel Boston von Stella Lefty aus dem ja, vorderen Plätzen der Country Charts Amerikas bei uns geschafft, bei Radio HBB auf 16.

Das war der schöne Titel Boston, also von Stella Lefty, von 0 auf 16. 13 Neuzugänge sind es übrigens, wenn ich doch dann richtig gezählt habe. Und auf Platz 15 von 13, zwei runter in der fünften Woche, Foco en El Fago. 2001 in Italienisch vom Eros Ramazzotti, jetzt mit Lali zusammen in dieser neu aufgenommenen spanischen Version.

0: Eros Ramazzotti und Lali, Foggy Enel Foco auf 15. So, dann gleich wieder zwei Oldies außer Konkurrenz. Der Joker Man von Bob Dylan von 1984, dieser seltener schöne Titel zu hören. Und davor Bubblegum Music von 1969, 1910, Fruitgum Company, gut ausgesprochen, Indian Giver. Aber vorher ein weiterer Teil von unserem tollen Interview, so ein bisschen Griechisch, Englisch und Deutsch mit Vicky und den Rodolfo. Und da, wo ich dann zumindest auch wieder mit so einem kleinen Echo im Hintergrund, wie ich es vorhin erklärt habe, dann auch mal wieder zu hören bin. Happy Bee Radio Club. Tja, wie ist das so mit Interviews? In Griechenland, Spanien, Deutschland. Wie viele Interviews finden denn so statt und vor allem so wo? Radio Interviews, Fernsehen.
1: Two interviews here in Germany, yes.
2: And in Greece, in Spain also, or just here in Germany?
1: No, in general, here. Okay. Yeah, I never did an interview before.
2: Okay. Also nur zwei, und du bist einer davon.
1: Ja, genau. ist ganz neu für mich.
2: Ja, klar.
0: New.
1: Mm. New, yeah, it's very new.
0: It's very important, no?
1: Yes.
0: Presentation.
1: Yeah, it is.
2: Hat Spaß.
1: Ja.
0: Okay.
1: War dreimal eins für dich, war nicht in meine Sprache, und wenn es nicht in deine Sprache ist, wirklich schwierig. Wenn willst du erzählen etwas und kannst du nicht, das ist, glaube ich, das ist
2: heftig.
1: Ein bisschen komisch.
0: Aber man kann ja alles lernen nochmal, ne? Mhm.
1: Ja, natürlich. Natürlich.
0: Mhm. Grammar.
1: Ja. Also Deutschland ist mein zweites Haus. Und wirklich.
2: Das ist zweite Heimat.
1: Zweite Heimat, okay.
2: Zweites Haus. Haus. Zweites Schlafzimmer.
0: Aber Unspoken hat 14 Songs, 14 Songs. Album, ne? Und Song in Griechisch mit drauf. Mit griechischen Buchstaben.
2: Ja.
0: Krieg das nicht hin.
1: Das Mensch, Sarah Bo, ich liebe dich im Deutsch.
0: Aha, yes. It's one word.
1: Sarah Bo, ja, genau.
0: Aha. Aber es ist sowas Schönes. Das hast du schön gesagt. Hm? Ja. Okay. The complete song in Greece, yes?
1: Nicht komplett, also es ist halb-halb. Die griechischen Texte sind mein und die Rest ist vom Rodolfo, ja. Ist mixed.
2: No.
1: Im Englisch, ja, genau.
0: Okay.

Joker Man von 1984, Bob Dylan, eigentlich in den 60er Jahren mit dem meisten Lied gut gekommen. Das gab es 1984 und davor waren ja was von 1969 zu hören, 1910, Fruit Gum Company und Indian Giver im HBB Radio Club, zwei Ulis außer Konkurrenz. Und jetzt haben wir wieder einen breitbaren Titel unserer Hitliste, gewählt von euch aus den Top 30, von 0 auf 14. Cora, die beiden Damen, die am Potsdam nicht nur eine Gaststätte haben und betreiben, sondern auch ihre Konzerte machen und halt diese neue Single in Salsa-Form. Mit dir würde ich gern, heißt das, von 0 auf 14, Cora.

Mit dir würde ich gern Cora von 0 auf 14 und auch neu von 0 auf 13. Petra Frey aus Österreich ist mal wieder da. Tja, im deutschen Schlager mischt die mit zurzeit mit ihrem neuen Titel Für immer da. Wieder da für euch von 0 auf 13. Petra Frey in der Radio Club Hitparade bei HBB.

HBB Radio Club. Ja, Interview, dann haben wir die Hitparade und natürlich auch Oldies und gleich wieder der dritte Neuvorstellungsblock mit Anspieltipps, die nächsten für 20 ganz neue Titel, die mitgewählt werden können in die Hitparade. Jetzt aber noch 1997 für Jennifer Rush, ein Comeback damals außerordentlich, ein ganz besonderer Titel, Credo, ob ihr euch daran auch noch erinnern könnt?

0: Das Harz-Bördewetter.
1: Die aktuellen Temperaturen. Meringen 19 Grad, Kochstedt 19 Grad, Bernburg 22 Grad, Quedlinburg 20 Grad, Harzgerode 18 Grad, Stiege 17 Grad, Wernigerode 18 Grad, Schirke 15 Grad und auf dem Brocken 10 Grad.
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3: Ja, und die nächste Runde Neuvorstellung, so ist richtig. Die nächsten fünf und das ist die 11. Neuvorstellung. Die Gruppe Jungle. Tolle alternative Sounds haben wir von denen ja gehört. Come Back to Me, die ganz neue Jungle.

Jungle. Come Back to Me, da habt ihr ja viel. Titel, wo ihr dann euch für 5 entscheiden müsst für eure Wahl für die nächste Top 30 Hitparade. Zu 5 sind sie eine Dame und 4 Herren aus London. Jungle, Come Back to Me. Country, jemand deutsch von Anita Hofmann. Zweite Chance, weit an auf der erste klappt ja nicht. Ganz ehrlich, gefährlich.

0: ist eigentlich erlaubt?
1: Aha, naja, da wird ja mehr draus dann. Vielleicht auch beim zweiten Anlauf, Anita Hofmann, ganz ehrlich, gefährlich. Das ist schon unsere 12. Neuverstellung. Neuverstellung 13. Ein Kelly-Enkel also. Iggy Kelly. Also von Papa Kelly, der Enkel. Miracle heißt die neue. Iggy Kelly.

Miracle and Tagtraum, Iggy Kelly. Novosank Nummer 13 ist das, die 14. Der Zug, der fuhr ja so erfolgreich 1972 nach Nirgendwo. Er ist kein Nirgendwo. Christian Anders, mal seine Titel selbst komponiert. Ganz, ganz Neues von ihm. Janine, Christian Anders.

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Janine, Christian Anders, klar, dass er jetzt auch mit diesem Rhythmus dann mal mitgehen muss. Na, wenn er 2026 auch mitmischen will. Christian Anders, Janine, die 14. Neuverstellung, die 15. Haben wir auch ein schönes Comeback. Ich könnte euch in den Unwritten-Titel, ungeschriebenen Titel noch erinnern von Natasha Bedingfield. So, 15. Neuverstellung. Dot, dot, dot.

Gott, Gott, Gott. Aha, so spricht man. Natasha Bedingfield wieder da. Also der dritte von vier Blöcken Neuvorstellungen für die Top 30 der nächsten Radio Club Hitparade. Da hatten wir in diesem Fünferblock Jungle, Come Back to Me, Anita Hofmann, Ganz ehrlich, gefährlich, zweite Chance, Iggy Kelly mit seinem neuen Miracle, Christian Anders mit Janine und hier noch ein bisschen zu hören, Natasha Bedingfield mit Dort, Dort, Dort. Und machen wir weiter, ja? Nächster Platz vielleicht in der Hitparade, da wollen wir auch gleich noch ein bisschen was aufholen. Da haben wir nämlich Role Model, dass das reingekommen ist, sehr alternativ und schön, diese Nummer. Harmonie kam von 0 auf 12.

0: Einmal der schöne Titel von 0 auf 12, Role Model, Harmony. Und auf 11 ist gleich zu hören Vincent Weiss in der vierten Woche von 16, auf 5 Plätze wieder verbessert, auf 11. Und sein Titel Uhu. Und vorher geht's nochmal zum Gespräch mit der Vicky Lampidi und den Rodolfo. Und da haben wir mal ihr Vorbild, Amy Winehouse, und wie es um Stylen geht zum Beispiel.
1: Jetzt mal eine interessante Frage an die Vicky, und zwar auf Englisch formuliert. You look like Amy Winehouse. Did you style your hair like that of Purpose? Also, du siehst Amy Winehouse ähnlich, hast du deine Haare extra so gemacht?
2: Nein, also ich liebe getauschen, ist der richtige Wort, oder? Getauschen meine Haare immer.
3: Also abwechseln.
2: Abwechseln, ja, ich liebe abwechseln meine Haare immer. Also ich, it's very boring for me to stay all the time with the same hair, so it's a kind of expression that I'm doing. It's style, yeah, it's about style. And I love to change styles, not only in the hair, but in my music also, and that's why every song of our album is different kind of song, and like that it goes about my hair also.
1: So echt similar.
2: Similar, yeah, exactly, yeah, similar. Genau.
1: Amy himself. Wirklich ähnlich.
2: Ich habe eine sehr wichtige Frage.
1: Ja.
2: Glaubst du, besser war vorher lange und schwarz oder jetzt?
1: Wie sieht's denn jetzt aus? Etwas kürzer?
2: Ja, genau. Ja. Oder kurz und
3: was andere ist besser, kurz oder lang?
1: Lang.
2: Ja. Ach mein Gott. Alle Leute sagen gleich. Okay. Ich lasse wieder meine Haare lang.
1: Aber ich habe mit den anderen Leuten nicht geredet. Ne? Das ist meine persönliche
2: Meinung. Ja, nein, viele Leute sagen gleiche. Also,
3: ja.
2: Ja.
1: Wie ist es denn jetzt aktuell? Bild auf Cover? Bild auf Cover? Aber auf Unspoken sind es ja noch lange Haare.
2: Ja, genau, war vorher.
1: Und nun?
2: Short. Und? Also ich glaube, wir machen ein zweites Album. Ja, klar. Ja, genau. Und die andere Album, ich habe meine neue Haare. Ich bin ganz anders.
1: Kurze Haare, short hairs.
2: Ja, genau, kurze Haare.
1: Very short?
2: Yeah.
1: Very short?
2: Nein, nicht so. Kurz.
3: Biggie Show.
1: Dein Zopf, ne? Und das.
2: Ja, einfach so. Vielleicht. Ich weiß nicht, weil vielleicht nächsten Monat ich mache Extension und ich habe wieder lange Haare. Ich wirklich habe keine Ahnung.
1: Das ist meine Tochter Fiona, die mag mal lange Haare, ne, Fiona?
2: Ja. Ich wollte sagen, deine Tochter vielleicht später, sie macht auch kurz und dann wieder lang. Und dann
1: als Kleinkind hatte sie mal sehr kurze Haare und dann waren wir auch froh, dass sie mal gewachsen waren. Und dann,
2: ja.
3: Na klar.
1: Dann,
2: ja.
1: Ja. Trägt sie meist auch offen. Und das ist immer sehr viel Arbeit, ne? Das immer richtig durchkämmen, immer richtig stylen, spitzen, frisieren, ja. Ja. Aber manchmal auch locken, Locks, ne?
2: Ja, ich liebe das. Ja.
1: Ja. Aber das Schwarz viel gefärbt, rein in Nature Color.
2: Ist sehr dunkel, ja. Also ich habe wirklich meine naturale Farbe ist dunkel, ganz dunkel. Ist wie schwarz, natürlich nicht schwarz, aber ist ganz dunkel. Aber ich hatte vor vielen Jahren meine Haare schwarz, also welche das ich wollte. Ich werde ein bisschen anders machen.
3: Ja.
2: Ja.
1: Ja, toll. Rodolfo, trägst du dein Haar auch offen?
3: die paar, die ich habe, ja.
1: Ja, okay.
3: Geil.
1: Eine Scherzfrage, klar.
2: Ich mache bei dir eine neue Style.
3: Okay. Ich mache mir neue Haare drauf. 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
5: Es ist Samstag, der 22.8. und wir möchten wieder zu einigen Geburtstagen gratulieren. Wir beginnen heute im Funkhaus, denn unser ehemaliger Mitarbeiter Wolfram Bord feiert heute seinen Geburtstag. Das gesamte Radio HBW-Team wünscht alles Gute und viel Zufriedenheit. Weiter geht es in Aschersleben. Hier feiert Annemarie Hohmann ihren 75. Ehrentag und dazu möchten wir recht herzlich gratulieren. In Giersleben wird Dieter Hoffmann heute 85 Jahre alt und wir wünschen alles Gute. Kommen wir nun nach Hettstedt. Dort haben wir als erstes einen runden Geburtstag. Gabriele Krüger wird heute 80 Jahre alt und wir möchten recht herzlich gratulieren. Ralf Dieter Getrost beglückwünschen wir zu seinem 75. Ehrentag. Und auch Doris Preis möchten wir alles Gute zu ihrem 70. Wiegenfest wünschen. In Maisdorf wohnt Lothar Herrmann und begeht heute sein 85. Jubiläum. Dazu gratulieren wir recht herzlich. Schauen wir nach Hettstedt, dort dürfen wir Jürgen Felber alles Gute zu seinem 75. Geburtstag wünschen. In Staßfurt gratulieren wir Gerhard Herz zu seinem 85. Ehrentag. Ingrid Detlick wird heute 75 Jahre alt und wir wünschen alles Gute. Einen runden Geburtstag gibt es auch noch, denn Klaus-Peter Wolf wird heute 70 Jahre alt. Dazu möchten wir herzlich gratulieren. Wir beenden unsere Grußrunde heute in Sölder und beglückwünschen Peter Muscholl zu seinem 85. Jubiläum. Das waren die Gratulationen zum Samstag. Eine schöne Feier, alles Gute und viel Zufriedenheit wünscht allen genannten und auch ungenannten Jubilaren Vanessa Heinel vom Radio HBW-Team.
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Vincent Weiss auf Platz 11. Tja, da haben wir ein bisschen doch irgendwie gedrödelt und gebummelt. Müssen wir halt immer gucken, wie mit der Zeitaufteilung alles passen wird. Noch ein Block angespielte Neuvorstellung mit 5 Titeln und die Top 10. Und noch 2 Interviewblöcke mit Biggie und Rodolfo stehen aus. Das machen wir in der 4. Stunde. Bis gleich, sagt euer Marco. Und bis dahin haben wir noch von 1990 Bob Geldof. Ja, ein bisschen ein Stück toller Folklore. The Great Song of Indifference. Tschüss, bis gleich. 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
3: Das Harzbördewetter.
4: Die aktuellen Temperaturen. Mehringen 20 Grad, Kochstedt 19 Grad, Bernburg 20 Grad, Quedlinburg 20 Grad, Harzgerode 19 Grad, Stiege 17 Grad, Wernigerode 19 Grad, Schirke 17 Grad und auf dem Brocken 10 Grad.
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7: Wir sind in der vierten Stunde HBW Radio Club. Wir müssen uns beeilen. Zwei Oldies haben wir doch noch irgendwo drin. Zwei Interviewblöcke mit Vicky und Rodolfo. Und die Top 10. Und auf Platz 10 haben wir zweimal in die Top 10. Andrea Berg. Hier ihr neuer Titel. Das kann uns keiner nehmen. Von 0 auf 10, Andrea Berg.

Das kann es keiner nehmen, von 0 auf 10, Andrea Berg zum Ersten. Es gibt einen neuen Remix vom Crash-Out-Titel von Alexander Eder, wenn er sich beim nächsten Mal wieder platziert. Da kann man ja diesen Remix auch mal spielen. Diesmal ist in der vierten Woche der Aufsteig der Woche. Ne? Von 30 auf 9, das sind sozusagen dann 21 Plätze nach vorne. Alexander Eder, Crash-Out.

0: Crash Out und von 30 auf 9. 21 nach vorne, das Alexander Edan. Jetzt wird natürlich weiter geplaudert mit dem Interview. Ja, jeder andere Redakteur hätte vielleicht da noch etwas mehr geschnitten, ein paar Denkpausen, Übersetzpausen, weil wir zwischen Griechisch, Englisch und Deutsch ja immer noch jonglieren mussten, Rodolfo und die Vicky Lampidi. Ja, da haben wir diesmal nur zwei Titel schaffen können. Einen natürlich auch für die Hitparade, Love Life, und dann hat man auch noch eine wunderschöne Ballade vorhin gehört. Beim nächsten Mal etwas mehr, wenn die Zeit wieder reicht, weil man ein bisschen verzettelt, denn da soll jetzt weiter geplaudert werden, bevor wir dann bei Andrea Berg sind. Der zweite Titel von ihr, 7 Wochen dabei, zum vorletzten Mal. Von 10 um 3 Plätze verbessert, der Rekordmix von Du hast mich 1000 Mal belogen, Andrea Berg. Danach dann nach dem nächsten Interviewblock. Und nun ein Thema haben wir für alle Gäste, auch zumindest die Lieblingsfrage, mit dem Essen zubereiten, meistens in warmer, heißer Form. An Vicky auch ausformuliert in Englisch, what do you like to cook? Was kochst du gerne?
1: Oh,
0: Kaffee, Tee?
1: Ich liebe Spaghetti. Ich kann essen, ich hätte da ganze Tag Spaghetti.
0: Nudels pur? Oder?
1: Normalnudel, ja, mit rotem Salz. Normalerweise, ich esse kein Fleisch. Ich war Vegetarian und jetzt ich will vegan sein, weil ich liebe sehr, sehr die Tiere. Und ja, ja. Also, und dann mein Lieblingst Küche, oder?
2: Ja.
1: Ist Chinese. Aber ohne Fleisch natürlich, ja. Kannst du essen viele Sachen ohne Fleisch. Oder ein typical griechisches Essen der Name ist Yemista. Meine Oma hat, ich habe viele von meiner Oma das gegessen und jetzt leider nicht mehr. Aber ja, das ist auch mein Lieblingsding, Lieblingsessen. Und Bamyas auch. Ist auch griechisch.
0: Ein Gyros Tofu?
1: Du musst auch probieren.
0: Gyros in Tofu? Oder?
1: Ja, nein, ich esse kein Fleisch, also ja, vielleicht ich esse jedes, aber ohne Fleisch.
0: Nur Pommes,
1: Tzatziki und...
0: In Form von Tofu. Ne?
1: Bitte?
0: In Form von Tofu.
1: Ja, auch.
0: Mhm. Ne? Also Gyros-Ersatz.
1: Genau.
0: Ja. Und wie ist es mit Rodolfo? Bist denn da
2: auch
0: so Fleischverächter oder kommt das drauf an? Isst du ein bisschen Fleisch?
2: Milchreis, aber Milchreis von der Packung, also
0: ne?
2: Kann es uns nichts.
0: Auch kein Fleisch oder ab und zu?
2: Immer Fleisch.
0: Ja? Also
1: ja, klar. Ganz anders.
0: Fleisch pur. Isst du dann praktisch für die Vicky das Fleisch mit?
2: Genau, ich esse das Fleisch, das sie nicht isst, esse ich dafür.
0: Was kochst du da so von selbst? Bist du auch so ein kleiner Starkoch?
2: Nee, nur Milchreis.
0: Echt? Ah, da kannst du die Vicky ja einladen, weil das ist ja vegetarisch.
2: Ja, hab ich schon mal.
0: Es ist gut, Vicky, ja? Ist Rodolfos Milk Rice okay?
1: Ja?
2: Ja, sag ja.
1: Ja, sag ja.
2: Sie sagt ja.
1: Ja, also guck mal. Vorher habe ich schon Fleisch gegessen. Mein Lieblings war Carpaccio. Carpaccio ist wie ein Fleisch, ganz wenig kochen. Ganz wenig. Mhm. Also das ist ein bisschen komisch, weil jetzt ich esse kein Fleisch, aber das war mein Lieblingsfleisch vorher.
0: Mhm.
1: Und ja jetzt nichts mehr. I like the taste, I mean. I really liked it before, but now I can't eat them anymore because I really feel pity of them. You know, I'm really very sensitive about anything for animals and you know, the revolution for animals. I'm that crazy lady.
2: Ja.
1: Ich bin diese verrückte Frau.
0: Rodolfo, apropos Animals kann man auch wieder mal spielen, wenigstens House of the Rising Sun, ne? Ja.
2: Ja.
0: Stimmt. Ja. Ne? Eric Burden and the Animals.
1: Genau.
0: Rodolfo sagt nichts. Kennst du dich? Doch, eine dumme Frage von mir, ne?
2: Kenn ich.
0: Animals. Gute Idee von dem Sachverhalt der Tiere beim Essen
2: ja.
0: zu der Musikgruppe E-Mails, ne? Mhm.

8 Wochen dürfen Titel platziert sein in der Radio Club Hitparade. Unseren Top 30, 7 Wochen ist sie dabei. Einmal darf sie noch mit diesem Titel, das mich tausendmal belogen. Platz Nummer 8 diesmal. Das ist ja von 10 auf da hochgekommen. Ja, dann geht es nun weiter in unserer Hitparade. Ja, wir haben die Top 10, ja, das sagte ich ja. Und da haben wir ja auch zu tun, ne, dass wir das alles so gut da mit der Zeit auch hinbekommen. Und das haben wir auch gut hinbekommen. Ja, okay. Von Andrea kommen wir zu Norbi und Cindy und Berger. Doch die Liebe, sie bleibt. Das ist in der 4. Woche jetzt dann diesmal auf Platz 7. Da haben wir sie. Los geht's.

Also Andrea Mbarek war ja auf 8, wenn ich vorhin 10 auf 7 sagte. Nach den Zahlen komme ich auch schon durcheinander. 10 letztes Mal, 8 diesmal und 7 Cindy Berger und Norby. Doch die Liebe, sie bleibt in der vierten Woche von 4 auf 7. So ist korrekt. Und auch zum vorletzten Mal, wie die Andrea Berg, ist seit 7 Wochen Claudia Jung. Diesmal hat sie wieder gut gemacht um 12 Plätze. Von 18 auf 6. Doch die Liebe meines Lebens, für immer du. Also diesmal zum vorletzten Mal dabei. Einmal darf sie noch von euch gewählt werden.

Claudia Jung und auch 7 Wochen dabei, diese Ballade für einen verstorbenen Mann gewidmet, ja, auf Platz 6 und auf Platz 5 auch ein ganz schöner Aufstieg von den Kafkas, Weck mich auf. Ja, was habe ich eigentlich gemacht in meiner Hitliste? Da habe ich das neu eingeschrieben, die waren die letzte Woche neu, nämlich auf 19 und da sind sie jetzt 2 Wochen dabei, da haben wir dann 12 Neuzugänge. So kann man sich wieder verzählen. Also, das ist dann von 19 auf 5 Kafkas und Weck mich auf. Na dann bitte. Weck mich auf.

Kafkas, weck mich auf, zwei Wochen dabei, von 19 auf 5. Der zweithöchste Neuzugang von 0 auf 4. Die Swiftie, Taylor Swift, nun hat sie es nun endlich geschafft. Na, beim zweiten Anlauf kam sie auf 4. I know it, I know you. Na bitteschön, hier ist Taylor Swift, der Neuinstieg.

0: Das Harz-Bördewetter.
1: Die aktuellen Temperaturen. Meringen 21 Grad, Kochstedt 19 Grad, Bernburg 21 Grad, Quedlinburg 20 Grad, Harzgerode 17 Grad, Stege 18 Grad, Wernigerode 19 Grad, Schirke 16 Grad und auf dem Brocken 10 Grad.
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3: Und noch eine, nämlich die vierte Runde Neuvorstellung. Fünf haben wir noch. Und das ist die 16. Nika, zweite Chance für den Titel Fliegen. Beim ersten Mal hat es vor ein paar Wochen nicht geklappt. Heben wir schön ab.

0: Oh, noch schneller.
1: Aha. Also nicht nur gute Laune von den Großstadtengeln. Der Hühnertanz, die 17. Neuverstellung, kann auch reinkommen in die nächste Hitparade. Und die 18. Neuverstellung. Droje Sivan, der einprägenden alternativen Singles. She's the best.

Er ist eigentlich Schauspieler und YouTuber. 31 jung, Doye Seban aus Johannesburg, aus Südafrika stammt er. Und so eine tolle Musik, das ist ja mal, wir sind eher so in der Easy-Listening-Schiene unterwegs. She's the best, Doye Seban, also bestens. Und dann gibt's, wenn man es richtig macht, eine gute Million. Wo auch verpasst, haben wir noch nicht vorgestellt, ist ja auch schon ein paar Wochen in den Schlagerparaden. Millionen, die Gruppe und der Thieler ist auch Millionen, unsere 19. Neufreistellung.

das war der letzte Neuverstellungsblock. Da hatten wir also Nika und Fliegen, die Großstadtengel mit ihrem Hühnertanz, Chiki Chiki, hübsch schon mitsingen, Toje Sivan, She's the Best, Millionen und Millionen. Und Nick Howard noch ein bisschen zu hören mit Closer to You. Das wird sich dann aber gleich ändern, denn ist auch wieder mal ein schönen Oldie aus der Konkurrenz. Und ja, 2003.

0: Only Thing, also von Sidney Youngblood 1993, ein Blog von unserem Interview von der Vicky Lampedi und Rodolfo bleiben noch, bevor wir dann in die Top 3 einsteigen, der Radioclub Hitparade für heute bei HBB. Wollen wir die Sportfrage noch stellen? Die haben wir auch mal zu dabei. Den Musiker ein bisschen zwischendurch auch vielleicht mal sportlich betätigen. Wie ist es dann da bei euch beiden? Sports?
1: Sport? Oh. Machst du Sport?
2: Nein, normalerweise kein Sport. Ich hasse Sport. Aber also habe ich gespielt ein bisschen Tennis, wenn ich war früher, wenn ich war ganz jung mit meinem Papa, weil er ist Tennis Teacher. Jetzt und ja, habe ich ein bisschen gelernt, welche meine Papa. Aber ja, ich liebe Ice Skating. Das ist auch ein Sport, aber oder Rolles.
0: Und dann hast du Sport und zählst Rolles. Uns danach alles auf. Das und das machst du dann doch. Aber hast vorher gesagt, I hate Sport.
2: Ja, ich hasse also, ich gehe nicht bei ein Fitness und Fitnessstudio und mache Exercise. Ich kann das nichts machen.
0: Ja. Ah, okay. Und Rodolfo, du auch, mal dich mitbeteiligen.
1: Fahrrad und Tischtennis.
0: Ja. Was, Fahrradfahren?
1: Ja, und Tischtennis.
0: Tischtennis, auch interessant. Bin bei der Volleyballer, muss ich sagen, weil Tischtennis habe ich früher auch mal gespielt.
1: Ja, was machst du?
0: Also ich mache Tischtennis, ab und zu mal Volleyball, so kleine Wandertouren, Fahrrad schon lange nicht mehr. Ja, früher auch mal Fitness, aber nee, nicht mehr diszipliniert. Oder eine Bahnhaltestelle früher ausgestiegen und Rest gelaufen.
1: Okay. Ja. Auch nicht schlecht.
0: Okay. Next Tour Date haben wir auch gesagt schon. Und wir freuen uns, dass wir auch das, was wir die Hitparade schicken konnten, das kommt ja, habe ich richtig verstanden, erst Ende August eigentlich raus. Und wir haben endlich das schon ja vorher schon als Neuvorstellung, obwohl wir die meisten Neuvorstellungen ja nur nennen und nur was in die Platzierten einsteigt, wird gespielt. Aber die Gastneuvorstellung ist ja immer dann dabei. Das haben wir ja oft gesagt. Und der kommt Ende August erst raus, ja? Also Love Life.
1: Genau.
0: Danke, dass wir das machen dürfen.
1: Ja. Supi.
0: Und dann würde ich sagen, dass wir da beim anderen Mal uns wieder hören und dass wir einen Großteil erstmal im Interview hatten. Und ja, vielen Dank, dass wir so nette Gespräche in diesen verschiedenen Sprachen mal hatten. Und das war ja auch mal ganz interessant und lustig. Ne? Genau.
2: Danke auch. Freut mich. Dank.
0: Super. Okay, dann. Dankeschön. Soweit unsere Interviewrunde für heute. Und kommen die Top 3. Finale der Radio Club Hitparade. 5 aus 50 könnt ihr auswählen. radio-hbb.de auf unserer Hauptwebpage-Seite. Da habt ihr ja dann den externen Link zur Abstimmung. Guckt rein, läuft schon bis Dienstag 18 Uhr. Aus Neuvorstellung und aus dem Platzierten. 5 Euro Wahl. Dann fürs nächste Mal. Und die haben auf Platz 3 der höchste Neueinstieg. Und da habe ich gehört, da kommt noch die nächste Single bald. Für den im letzten Jahr verstorbenen Andreas Martin, die unveröffentlichten Singles, die er dann nie veröffentlicht hatte. Und eine davon eng umschlungen, ganz neu von 0 auf 3, höchste Neuzugang von Andreas Martin.

Der dritte Platz, Andreas Martin, eng umschlungen. Ja, wir gucken natürlich, für die Uli-Freunde waren heute ein bisschen, war wieder etwas zu kurz gekommen, wenn wir mal nicht Gäste dabei haben, dann haben wir auch mehr Platz für Oldies oder können das immer mal schauen, wie wir es wechseln können. Aber diese angespielten Neuvorstellungen zum Reinhören sind auch ganz wichtig. Top 30 ausgespielt. Wie es geht, habe ich euch ja gesagt. Und wir schauen, ob in 2 Wochen der Aaron Polter hat noch so viele Termine. Der Aaron dann Anfang September mit mir wieder zusammen moderiert immer mal. Ne? Er grüßt euch und einer der schon Hits, Sommerhits diesen Jahres, Shakira von 3 auf 2. Sie ist sie diesmal zusammen mit Burna Boy und ihr Titel Die Die. 4 Wochen dabei, Platz 2. Und das reimt sich alles auf 1.

Auf 2 Shakira und Burna Boy und Dai Dai. Aha, Platz 1, 4 Wochen dabei und schon zum 4. Mal Nummer 1, also schon Jahreshit verdächtig. Ja, der große Fanclub hat hier auch wieder mitgemacht, muss man sagen, und da aus 4 oder 5 verschiedenen Ländern. USA, Österreich, Spanien, Italien. Also Camila Nella Luna, 4 Wochen dabei auf Platz 1 und vor 4 Wochen hatten wir sie ja auch als Interview oder waren es sogar schon 5. Das ist auch eine Nummer 1, sonst waren wir immer sowas von wechselhaft. Fast jede Woche gab es da vorne eine neue Nummer 1 in unserer 11. Hitparade. Also Glückwunsch an die Alice Edel. Ich darf Tschüss sagen, nächsten Freitag 18 bis 22 Uhr wird es wiederholt. Macht bitte mit. Ich kann nur nochmal sagen, nicht bloß zuhören, sondern bestimmt die Hitparade mit. Jede Stimme zählt. Und das findet ihr auf radio-hbw.de auf der Vorderseite. Genau, der Link zur Abstimmung der Hitparade 5 aus 50. Und nach der Alice Edel, unserer Nummer 1, haben wir da auch noch einen schönen Uli, der eigentlich von den Everly Brothers kommt. 1996 hatten End und Deck, die sich auch mal PJ and Duncan genannt haben, eine tolle Fassung von All I Have to Do is Dream gemacht, genau vor 30 Jahren im Sommer 96, wenn wir sie noch schaffen, nach der Alice Edel, der Nummer 1. Tschüss, bis zum nächsten Mal. Das sagt euer Marco. Danke fürs Zuhören.

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2: 17 Uhr.
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4: Die aktuellen Temperaturen: Mehringen 21 Grad, Kochstedt 20 Grad, Bernburg 22 Grad, Quedlinburg 20 Grad, Harzgerode 20 Grad, Stege 18 Grad, Wernigerode 18 Grad, Schirke 15 Grad und auf dem Brocken 10 Grad.
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1: Herzlich willkommen zu den geistlichen Gedanken auf Ihrem Radio HBW. Manchmal macht es einfach Splatt. Ein kleines Geräusch. Schon klebt etwas auf dem Windschild. Wer Motorrad fährt, kennt das. Man fährt über die Landstraße, die Sonne scheint, der Fahrtwind ist warm, die Straße liegt frei vor einem, plötzlich Splatt, ein Insekt auf dem Visier. Noch eins, noch eins. Nach einer Weile sieht das Visier nicht mehr besonders gut aus. Man kann sich darüber ärgern, über die kleinen Flecken, über das Putzen. Eigentlich erzählen die Flecken eine Geschichte. Ich fahre selbst gern Motorrad und ich bin seit meiner Jugend die Purple-Fan. Deshalb musste ich schmunzeln, als ich vom neuen Album Splatt gehört habe. Das 24. Studioalbum von Deep Purple. Und dachte, Splatt, genau das Wort kenne ich doch vom Motorradfahren. Ein Insekt trifft auf das Visier. Ein kleiner Moment, ein Geräusch. Plötzlich ist da eine Spur.

Ich erzähle Ihnen eine kleine Geschichte. Vor einigen Tagen war ich mit dem Motorrad unterwegs. Urlaub eben. Es war ein schöner Sommertag. Ich fuhr durch eine Landschaft mit Feldern und kleinen Dörfern. Ich hatte Musik im Kopf. Natürlich die Purple. Die Straße war trocken. Der Motor lief ruhig. Ich fühlte mich frei. Dann eine lange Gerade. Ich gab etwas Gas. Der Fahrtwind wurde stärker. Dann ins Bett. Ein ziemlich großes Insekt landete mitten auf meinem Visier. Ich musste lachen. Kurz danach dachte ich, wie schnell sich etwas verändert. Eben war alles klar. Dann ist da dieser Fleck. Ich konnte nicht mehr richtig hindurchsehen. Ich musste anhalten, Helm ab, Visier sauber machen und weiterfahren. Da dachte ich, vielleicht ist das manchmal auch im Leben so. Alles scheint klar. Wir haben unsere Pläne. Wir wissen, wo es hingehen soll. Dann kommt etwas. Ein Unfall. Eine Enttäuschung. Ein Streit. Eine Krankheit. Ein Abschied. Oder einfach das Älterwerden. Splat. Etwas trifft uns. Und plötzlich sehen wir nicht mehr so klar wie vorher. Genau hier bekommt für mich der Titel an Bedeutung. Splat, die Band, verbindet den Titel mit dem Ende der Menschheit. Aber nicht einfach mit Zerstörung, sondern mit Veränderung, mit einem Übergang in etwas Neues. Das ist spannend. Unser christlicher Glaube kennt diesen Gedanken. Das Ende ist nicht einfach das Ende. Gott kann aus dem Ende einen neuen Anfang machen. Der Apostel Paulus schreibt im zweiten Brief an die Korinther, ist jemand in Christus, so ist er eine neue Kreatur. Das Alte ist vergangen, siehe, Neues ist geworden. Das ist ein starker Satz. Nicht alles bleibt, wie es war, aber Gott lässt uns nicht einfach fallen. Das ist eine gute Botschaft für einen Sommertag, für jemanden auf dem Motorrad, für jemanden hinter dem Steuer, für jemanden, dessen Lebensweg gerade nicht mehr klar aussieht. Vielleicht kleben gerade einige Flecken auf unserem persönlichen Visier. Wir sehen nicht mehr durch. Wir fragen uns, wie geht es weiter? Was kommt noch? Warum musste das passieren? Gott sagt nicht, ich sorge dafür, dass dein Visier immer sauber bleibt. Aber er sagt, ich fahre mit dir. Du musst nicht den ganzen Weg kennen. Du musst nur den nächsten Abschnitt fahren, den nächsten Schritt gehen und darauf vertrauen. Gott ist da. Wenn ich heute Motorrad fahre und wieder ein Insekt auf meinem Visier landet, werde ich anders drüber denken. Splat, das Leben hinterlässt Spuren. Manche sind schön, manche tun weh, manche ärgern uns. Aber keine Spur ist stärker als die Liebe Gottes. Wenn unser Blick getrübt ist, dann dürfen wir vertrauen. Gott sieht weiter als ich. Er kennt den Weg. Auch wenn wir ihn noch nicht sehen können. Ich wünsche Ihnen einen guten Weg. Fahren Sie vorsichtig. Gehen Sie behütet und wenn es unterwegs wieder heiß blätt, denken Sie daran, ein Fleck auf dem Visier ist nicht das Ende der Reise. Manchmal müssen wir einfach anhalten, sauber machen, durchatmen und dann weiterfahren. Mit Gott an unserer Seite. Bleiben Sie dran an Ihrem Leben, wünscht Ihnen Pfarrer Sebastian Bartsch aus Hettstedt.

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1: 21 Grad, Kochstedt 20 Grad, Bernburg 22 Grad, Quedlinburg 19 Grad, Harzgerode 18 Grad, Stege 17 Grad, Wernigerode 19 Grad, Schirke 15 Grad und auf dem Brocken 10 Grad.

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1: Auf in die Freizeit. Das Wochenende bietet sich dafür an. Ich guck mal, was wir so haben. Ich bin Steffen Erfurt. In Degenershausen können Sie heute Abend ein Irish Folk Konzert genießen. Liebhaber der Grünen Insel und natürlich ihrer traditionellen Musik kommen da auf ihre Kosten. Die Greenhorns geben sich die Ehre. Heute um 19 Uhr in der Parkscheune Degenershausen und Karten gibt's eventuell noch an der Abendkasse. Das 8. Kurzfilmfestival in Quedlinburg wartet auf seine Besucher. Die mittlerweile 8. Ausgabe widmet sich in zahlreichen Kurzfilmen wieder den wichtigen Fragen unserer Zeit. Was macht ein Glühwürmchen bei Stromausfall? Was passiert, wenn in Bielefeld ein Sack Reis umfällt? Die Themen der etwa 7-minütigen Filme sind recht vielseitig. Am Ende können die Besucher über den Publikumspreis abstimmen. Auch das Kurzfilmfest für Kinder, die Mini-Movie-Nale, ist wieder ein Bestandteil. Das Kurzfilmfestival beginnt heute um 19 Uhr im Wortgarten in Quedlinburg. Der Eintritt ist frei. In Aschersleben wird wieder eine Stadtführung angeboten. Entdecken Sie kleine und große Kunstschätze, Skulpturen, Brunnen, Friese, Mosaike oder Stelen. Wandeln Sie auf kunstvollen Pfaden entlang einzigartiger Werke. Treffpunkt ist morgen um 10.30 Uhr an der Touristinformation in Aschersleben. Freunde des mittelalterlichen Chorgesangs können sich auf den Weg nach Hettstedt machen. Der Gesang der Gregorian Voices ist von atemberaubender Klarheit, musikalischer Präzision und reinem Chorgesang geprägt. Musik zur Entspannung und zum Wohlfühlen. Der erste Teil des Konzerts ist dem frühmittelalterlichen gregorianischen Choral gewidmet, im zweiten Teil dann der Gegenwart, denn der Chor bereichert sein Repertoire mit Popsongs, die er völlig neu im gregorianischen Stil interpretiert. Die Gregorian Voices sind zu Gast in der Jakobikirche in Hettstedt, morgen um 16 Uhr. Ein Theaterstück wird in Hohenerxleben aufgeführt. Die Kinder und Jugendlichen des Theatrum Juventa spielen das bewegende Stück Unsere Erde, unser Schiff, das sich den Kostbarkeiten des Lebens auf der Erde widmet. Es zeigt verschiedene Menschen, die in unterschiedlichen Umweltsituationen zurechtkommen müssen. Dieses Stück von Helena Kruder und Elisabeth Willey können Sie morgen um 16 Uhr im Schloss Hohenerxleben sehen. Dann ein Konzert in Sangerhausen mit Musik von Roger Whittaker. Er selbst ist leider nicht mehr unter uns, aber seine Musik lebt weiter. Dieser Abend ist mehr als nur ein Konzert. Es ist eine Reise durch Emotionen und Erinnerungen, präsentiert von Wolf Junghans, einem engen Freund Whittakers. Persönliche Anekdoten und exklusive Einblicke machen die Show zu einem Erlebnis. Schwelgen Sie in Erinnerungen mit Klassikern wie Albany oder Eloisa, morgen um 17 Uhr in der Rosenarena in Sangerhausen. Ein bisschen Bewegung kann auch nicht schaden. Wer rastet, der rostet. Damit das nicht passiert, hat die Kreisvolkshochschule ein Kennenlernangebot speziell für alle ab 70. Eine Woche lang geht's um alltagstaugliche Übungen zum Mobilisieren, Dehnen und Kräftigen. Dieser Kurs beginnt am Montag und dauert bis zum Freitag immer nachmittags von 3:45 bis 3:30 in der Kreisvolkshochschule Aschersleben. Am Dienstag beginnt ein Einsteigerkurs zum Thema gesunder Rücken. Eine Anmeldung zuvor ist wie immer auch hier nötig. Und abschließend noch ein Konzert in Aschersleben, und zwar wird das gegeben von Karussell. 1976 gegründet von Wolf Rüdiger Raschke und Reinhard Huth, zeichnet sich Karussell durch musikalische und textliche Tiefgründigkeit aus. In den 50 Jahren Bandgeschichte wechselte immer mal die Besetzung, blieb aber immer unverwechselbar und eigenständig. Karussell ist auf Jubiläumstour, die auch in Aschersleben vorbeiführt. Sie kommen mit faszinierender Lichtshow, modernem Sound und Autogrammstunde in die Stephanikirche am Freitag um 19 Uhr. Faszinierende Freizeittipps, unverwechselbar bei Radio HBW. Ich wünsche Ihnen bei all Ihren Unternehmungen viel Spaß. Am Mikrofon war Steffen Erfurt.
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2: 18 Uhr.
3: Das Harz-Bördewetter.
1: Die aktuellen Temperaturen. Meringen 20 Grad, Kochstedt 19 Grad, Bernburg 22 Grad, Quedlinburg 19 Grad, Harzgerode 18 Grad, Stege 16 Grad, Wernigerode 19 Grad, Schirke 16 Grad und auf dem Brocken 10 Grad.
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2: 20 Uhr.
3: Das Harz-Börde-Wetter.
4: Die aktuellen Temperaturen: Mehringen 19 Grad, Kochstedt 18 Grad, Bernburg 20 Grad, Quedlinburg 19 Grad, Harzgerode 17 Grad, Stege 16 Grad, Wernigerode 18 Grad, Schirke 15 Grad und auf dem Brocken 10 Grad.
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2: 21 Uhr.
1: Das Harz-Börde-Wetter.
3: Die aktuellen Temperaturen. Mehringen 18 Grad, Kochstedt 17 Grad, Bernburg 18 Grad, Quedlinburg 17 Grad, Harzgerode 16 Grad, Stege 15 Grad, Wernigerode 17 Grad, Schirke 13 Grad und auf dem Brocken 9 Grad.
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2: Das Harz-Börde-Wetter.
3: Die aktuellen Temperaturen: Mehringen 17 Grad, Kochstedt 16 Grad, Bernburg 16 Grad, Quedlinburg 16 Grad, Harzgerode 15 Grad, Stiege 14 Grad, Wernigerode 16 Grad, Schierke 12 Grad und auf dem Brocken 8 Grad.
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1: 23 Uhr.
0: Das Harz-Börde-Wetter.
2: Die aktuellen Temperaturen: Mehringen 16 Grad, Kochstedt 16 Grad, Bernburg 16 Grad, Quedlinburg 15 Grad, Harzgerode 14 Grad, Stiege 13 Grad, Wernigerode 15 Grad, Schierke 12 Grad und auf dem Brocken 8 Grad.
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1: 0 Uhr.
2: Das Harz-Bördewetter.
3: Die aktuellen Temperaturen: Mehringen 14 Grad, Kochstedt 15 Grad, Bernburg 16 Grad, Quedlinburg 15 Grad, Harzgerode 12 Grad, Stege 12 Grad, Wernigerode 15 Grad, Schierke 11 Grad und auf dem Brocken 7 Grad.
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2: 1 Uhr.
3: Das Harz-Börde-Wetter.
4: Die aktuellen Temperaturen: Mehringen 15 Grad, Kochstedt 14 Grad, Bernburg 15 Grad, Quedlinburg 14 Grad, Harzgerode 11 Grad, Stege 11 Grad, Wernigerode 14 Grad, Schirke 11 Grad und auf dem Brocken 7 Grad.
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1: 2 Uhr.
2: Das Harz-Bördewetter.
3: Die aktuellen Temperaturen: Mehringen 14 Grad, Kochstedt 13 Grad, Bernburg 13 Grad, Quedlinburg 14 Grad, Harzgerode 10 Grad, Stiege 11 Grad, Wernigerode 14 Grad, Schierke 9 Grad und auf dem Brocken 7 Grad.
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